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2: Ich bin Silas Quiring. Das Social-Media-Verbot für Kinder rückt wieder ein bisschen näher. Jetzt haben sich auch EU-Experten dafür ausgesprochen, dass TikTok, Instagram und Co. in Zukunft unter 13 Jahren tabu sind. Anne Brauer.
3: Auch für ältere Jugendliche halten die Experten Beschränkungen für denkbar, solange die Online-Riesen sie nicht ausreichend schützen, etwa vor Hate Speech oder Suchtgefahren. Theoretisch kann übrigens auch jedes EU-Land ein eigenes Mindestalter für Social Media festlegen. Mehrere planen das ja auch schon. Aber um solche Regeln wirklich umzusetzen, sind die Länder auf die EU angewiesen, weil nur die nötige Macht hat, um das auch bei den Online-Giganten durchzusetzen.
2: Trotz der neuen Eskalation hält Donald Trump eine Einigung im Irankrieg weiter für möglich. Der US-Präsident kündigte zuletzt selbst eine erneute Blockade iranischer Häfen an. Außerdem gab es jetzt die dritte Nacht in Folge Angriffe auf Ziele im Iran. Teheran attackierte wiederum US-Ziele in mehreren Golfstaaten. VW steckt in der Krise und Konzernchef Blume nennt jetzt erstmals eine Größenordnung, wie viele Stellen seiner Meinung nach wegfallen müssen, und zwar 50.000 weltweit. Mehr dazu von Jana Klonikowski.
4: Die 50.000 jetzt kommen zusätzlich, also nochmal zu den 50.000 Jobs, deren Abbau bei VW, Audi und Co. schon beschlossene Sache ist. Für die VW-Beschäftigten geht's also mit reichlich Unsicherheiten und Sorgenfalten in die Sommerferien. Erst gestern hatte sich Blume bemüht, in der Diskussion um die Sparpläne zumindest etwas Druck aus dem Kessel zu nehmen. Der Bild hat er gesagt, dass er Werksschließungen vermeiden will. Ausgeschlossen hat er sie allerdings nicht.
2: Auf Flugreisen dürfen Kinder ohne Reservierungsaufpreis neben ihren Eltern sitzen. Die EU hat jetzt endgültig die neuen Fluggastrechte beschlossen. Dazu gehört auch, dass Fluggäste einfacher als bisher an eine Entschädigung kommen, wenn ihr Flieger stark verspätet war oder kurzfristig gestrichen wurde. Die Deutsche Bahn will Bahnhöfe in ganz Deutschland schöner machen und hat dabei jetzt ein selbstgestecktes Etappenziel erreicht. 70 Bahnhöfe wurden modernisiert, 130 sollen es bis Ende des Jahres werden. Das Versprechen der Bahn, mehr Komfort und bessere Infos für Reisende.
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1: Ich bin Silas Quiring. Guten Morgen. Obwohl sich der Iran-Krieg derzeit wieder rasant zuspitzt, hält Donald Trump eine Einigung weiter für möglich. Das erklärte der US-Präsident im Weißen Haus. Quasi zeitgleich sind die US-Streitkräfte nun die dritte Nacht in Folge Angriffe auf den Iran geflogen. Mit den Attacken soll der Iran so geschwächt werden, dass er keine Schiffe in der Straße von Hormuz mehr angreifen kann, so das Regionalkommando. Kein TikTok, Instagram oder Snapchat unter 13 Jahren und das überall in der EU. Das schlagen von der EU-Beauftragte Experten vor. Mehr dazu von Anne Brauer.
2: Das Gremium bringt neben dem Verbot für Kinder auch Beschränkungen für ältere Jugendliche ins Spiel, solange Online-Plattformen nicht ausreichend vor Suchtgefahren, Hassrede oder Gewaltdarstellungen schützen. Ob, wie und wann der Vorschlag der Experten jetzt in ein EU-Gesetz gegossen wird, zeigt sich in den nächsten Monaten. Viele EU-Staaten planen ohnehin schon eigene Social-Media-Verbote. In Deutschland wird noch diskutiert. Für die Umsetzung sind die Länder aber auf Brüssel angewiesen, denn nur die EU-Kommission kann die Social-Media-Riesen zu Änderungen zwingen oder zu Bußgeldern verdonnern.
1: Die VW-Beschäftigten starten mit reichlich Unsicherheiten und Sorgenfalten in die Sommerferien. Konzernchef Blume hat jetzt zum ersten Mal eine Größenordnung genannt, wie viele Jobs seiner Meinung nach wegfallen müssen, um den Konzern wieder flott zu machen, und zwar 50.000 weltweit. Und die kommen zusätzlich zu den 50.000 Stellen, deren Abbau schon beschlossene Sache ist. Der Großteil der Arbeitsplätze fällt hier in Deutschland weg. Auf der Bahnstrecke Hamburg-Berlin gibt's aktuell Probleme. Grund ist ein umgestürzter Baum auf den Schienen in Mecklenburg-Vorpommern. ICEs und ICs fallen entweder ganz aus oder haben etwa anderthalb Stunden Verspätung. Wann genau der Verkehr wieder planmäßig laufen kann, ist noch unklar. Die Fußball-WM biegt auf die Zielgerade ein. Heute steht das erste Halbfinale auf dem Programm. Der FIFA-Weltranglisten-Erste und Topfavorit Frankreich spielt ab 21 Uhr gegen Spanien. Morgen gibt's dann das zweite Halbfinale zwischen England und Argentinien.
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1: Ich bin Silas Quiring. Guten Morgen. Die USA haben die dritte Nacht in Folge Ziele im Iran angegriffen. Das teilte das zuständige US-Regionalkommando mit. Damit solle Teherans Fähigkeit zu Attacken auf Schiffe in der Straße von Hormus weiter geschwächt werden. Der Iran griff wiederum US-Ziele in mehreren Golfstaaten an. Trotz der Eskalation hält Donald Trump eine Einigung weiter für möglich. Der US-Präsident kündigte zuletzt selbst eine erneute Blockade iranischer Häfen an. Für andere Frachtschiffe soll außerdem eine Art Maut erhoben werden. Das Social-Media-Verbot für Kinder rückt wieder ein bisschen näher. Jetzt haben sich auch EU-Experten dafür ausgesprochen, dass TikTok, Instagram und Co. in Zukunft unter 13 Jahren tabu sind. Anne Brauer.
2: Auch für ältere Jugendliche halten die Experten Beschränkungen für denkbar, solange die Online-Riesen sie nicht ausreichend schützen, etwa vor Hate Speech oder Suchtgefahren. Theoretisch kann übrigens auch jedes EU-Land ein eigenes Mindestalter für Social Media festlegen, mehrere planen das ja auch schon. Aber um solche Regeln wirklich umzusetzen, sind die Länder auf die EU angewiesen, weil nur die nötige Macht hat, um das auch bei den Online-Giganten durchzusetzen.
1: Die Unterstützerländer der Ukraine planen erstmals ein gemeinsames Manöver. Die europäische Schutztruppe soll in den kommenden Monaten Übungen in Nachbarländern der Ukraine durchführen. Das kündigte Frankreichs Präsident Macron nach Beratungen in Paris an. Die Truppe solle Einsatzbereitschaft zu Land, in der Luft und zur See zeigen. Bei dem Treffen haben 10 Länder außerdem ein Bündnis zur gemeinsamen Raketenabwehr geschlossen, darunter die Ukraine, Frankreich und Deutschland. Auf Flugreisen dürfen Kinder ohne Reservierungsaufpreis neben ihren Eltern sitzen. Die EU hat jetzt endgültig die neuen Fluggastrechte beschlossen. Dazu gehört auch, dass Fluggäste einfacher als bisher an eine Entschädigung kommen, wenn ihr Flieger stark verspätet war oder kurzfristig gestrichen wurde. Wer holt sich das erste Ticket fürs Endspiel der Fußball-WM? Topfavorit Frankreich und Spanien kämpfen heute im ersten Halbfinale darum. Morgen folgt dann das zweite Halbfinale zwischen England und Argentinien. Das große Finale steigt am Sonntag im Stadion der New Yorker Football-Teams.
3: Kurz nach 5, hier ist der Berliner Rundfunk 91.4 und Wetter und Verkehr kommen jetzt von Schmitti aus dem Verkehrsstudio.
4: Also heute früh ist mal gar nichts los auf den Straßen. Alles läuft wunderbar, es gibt keine Störungsmeldungen. Aber schon die ersten Blitzer in Dahlem auf der Kläralee, in Hönow-Altlandsberger Chaussee und auf der A9 Richtung Berlin im Dreieck Potsdam. Dankeschön für Ihre Staus und Blitzer unter Berlin 201 91 390 und allen unterwegs eine gute Fahrt. Es brodelt heute so ein bisschen in der Wetterküche. Der Norden Brandenburgs kommt dabei aber wohl trocken über den Tag. Aber schon heute Vormittag kann es ab dem Berliner Raum und dann immer weiter in Richtung Süden teils kräftige Schauer und Gewitter geben, die sogar unwetterartig ausfallen können. Ab Mittag sollte das meiste dann aber durch sein und es wird lauter nah wieder überall sonnig bei bis zu 27 Grad, aktuell 17 bis 18.
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3: Jonas Böhnstedt hier. Einen schönen guten Morgen am Dienstag zusammen. Zum Reinkommen in den neuen Tag gibt's von uns die besten Hits aller Zeiten und gleich auch wieder etwas Berlin-Wissen für Berliner. Wann und wie ein schwimmendes Auto hier bei uns in der Hauptstadt entwickelt wurde, das hören Sie gleich bei Stadtführer Klaas um 5.10 Uhr nach den Dire Straits und nach Whitney Houston.

0: Hallo und herzlich willkommen. Es ist noch früh am Dienstagmorgen, kurz nach 5 ist es jetzt. Gleich gibt's wieder Lieblingsmusik von Queen und von Kenny Rogers zusammen mit Dolly Parton. Jetzt aber erstmal wieder ein bisschen Berlin-Wissen to go für Sie.
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2: In den 1960er Jahren entwickelte ein Konstrukteur ein Fahrzeug, das in Berlin hergestellt wurde und das mal ganz besonders war. Das war nämlich ein Auto, das auch im Wasser schwimmen konnte. Und dieses Auto wurde unter anderem in die USA exportiert und war gedacht für Angelsportler und Sportjäger. Hier in Deutschland allerdings war die Abnahme nicht so rasant wie gedacht. Das lag auch an dem hohen Preis. Für 10.500 D-Mark, die das Auto damals kostete, hätte man auch 2 VW Käfer kaufen können. Dieses sogenannte Amphicar wurde einige Jahre in Berlin-Wittenau produziert. Dann allerdings musste die Produktion eingestellt werden. Doch noch lange konnte man am Ufer der Havel sitzen und sich wundern, wenn auf einmal ein Auto im Wasser vorbeifährt.
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1: Ich bin Silas Quiring. Guten Morgen. Die USA haben die dritte Nacht in Folge Ziele im Iran angegriffen. Das teilte das zuständige US-Regionalkommando mit. Damit solle Teherans Fähigkeit zu Attacken auf Schiffe in der Straße von Hormus weiter geschwächt werden. Der Iran griff wiederum US-Ziele in mehreren Golfstaaten an. Trotz der Eskalation hält Donald Trump eine Einigung weiter für möglich. Der US-Präsident kündigte zuletzt selbst eine erneute Blockade iranischer Häfen an. Für andere Frachtschiffe soll außerdem eine Art Maut erhoben werden. Das Social-Media-Verbot für Kinder rückt wieder ein bisschen näher. Jetzt haben sich auch EU-Experten dafür ausgesprochen, dass TikTok, Instagram und Co. in Zukunft unter 13 Jahren tabu sind. Anne Brauer.
2: Auch für ältere Jugendliche halten die Experten Beschränkungen für denkbar, solange die Online-Riesen sie nicht ausreichend schützen, etwa vor Hate Speech oder Suchtgefahren. Theoretisch kann übrigens auch jedes EU-Land ein eigenes Mindestalter für Social Media festlegen, mehrere planen das ja auch schon. Aber um solche Regeln wirklich umzusetzen, sind die Länder auf die EU angewiesen, weil nur die nötige Macht hat, um das auch bei den Online-Giganten durchzusetzen.
1: Die Unterstützerländer der Ukraine planen erstmals ein gemeinsames Manöver. Die europäische Schutztruppe soll in den kommenden Monaten Übungen in Nachbarländern der Ukraine durchführen. Das kündigte Frankreichs Präsident Macron nach Beratungen in Paris an. Die Truppe solle Einsatzbereitschaft zu Land, in der Luft und zur See zeigen. Bei dem Treffen haben 10 Länder außerdem ein Bündnis zur gemeinsamen Raketenabwehr geschlossen, darunter die Ukraine, Frankreich und Deutschland. Auf Flugreisen dürfen Kinder ohne Reservierungsaufpreis neben ihren Eltern sitzen. Die EU hat jetzt endgültig die neuen Fluggastrechte beschlossen. Dazu gehört auch, dass Fluggäste einfacher als bisher an eine Entschädigung kommen, wenn ihr Flieger stark verspätet war oder kurzfristig gestrichen wurde. Wer holt sich das erste Ticket fürs Endspiel der Fußball-WM? Topfavorit Frankreich und Spanien kämpfen heute im ersten Halbfinale darum. Morgen folgt dann das zweite Halbfinale zwischen England und Argentinien. Das große Finale steigt am Sonntag im Stadion der New Yorker Footballteams.
3: Und damit ist es kurz nach 5:30. Hier ist der Berliner Rundfunk 91.4 und Wetter und Verkehr hat jetzt Schmitti aus dem Verkehrsstudio für Sie.
4: Also heute früh ist mal gar nichts los auf den Straßen. Alles läuft wunderbar, es gibt keine Störungsmeldungen. Aber schon die ersten Blitzer in Dahlem auf der Kläralee, in Hönow-Altlandsberger Chaussee und auf der A9 Richtung Berlin im Dreieck Potsdam. Dankeschön für Ihre Staus und Blitzer unter Berlin 201 91390 und allen unterwegs eine gute Fahrt. Es brodelt heute so ein bisschen in der Wetterküche. Der Norden Brandenburgs kommt dabei aber wohl trocken über den Tag. Aber schon heute Vormittag kann es ab dem Berliner Raum und dann immer weiter in Richtung Süden teils kräftige Schauer und Gewitter geben, die sogar unwetterartig ausfallen können. Ab Mittag sollte das meiste dann aber durch sein und es wird laut Radar wieder überall sonnig bei bis zu 27 Grad, aktuell 17 bis 18.
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3: Und wir sprechen hier gleich über etwas, das manche Menschen von Natur aus haben und sich andere ins Gesicht malen. Sommersprossen. Grüße gehen raus an der Stelle an meine Freundin. Bei ihr sprießen die Sommersprossen gerade nur so nach der Sonne der letzten Tage. Ich lieb's ja komplett, muss ich ehrlich sein. Warum manche Menschen Sommersprossen kriegen und andere nicht, das erfahren Sie gleich um 5.40 Uhr bei Warum Darum. Ich bin Jonas Böhnstedt und wünsche Ihnen einen fantastischen Start in den Dienstag. Jetzt mit Patrick Swayze und Wendy Fraser. She's like the wind. Beim Berliner Rundfunk 91.4. 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

0: Sir Paul McCartney für Ihren Dienstagmorgen. Bei uns laufen die besten Hits aller Zeiten von den größten Künstlern ever. Geht sofort weiter mit Madonna und Like a Prayer. Vorher liefern wir allerdings noch, wie gewohnt um diese Zeit, Ihre tägliche Portion Alltagswissen, die heute besonders schick und sommerlich daherkommt.
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3: Warum haben manche Menschen Sommersprossen? Bei Sommersprossen handelt es sich um Sonnenbräune, die nur nicht gleichmäßig verteilt ist. Sommersprossen entstehen vor allem bei hellhäutigen, sonnenempfindlichen Menschen mit einer entsprechenden genetischen Veranlagung, wenn deren Körper zu schnell zu viel Melanin produziert. Außer, dass sie niedlich aussehen, erfüllen Sommersprossen keinerlei Zweck. Sie sind vielmehr eine Fehlfärbung der Haut. Übrigens, Frauen, die vorher nie Sommersprossen hatten, können in der Schwangerschaft durch die hormonellen Veränderungen im Körper plötzlich welche bekommen. Und Sommersprossen kann man weglasern lassen,

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5: Guten Morgen. Eine massive IT-Störung sorgt für große Probleme bei der Berliner Justiz. Richterinnen und Richter an den Zivil- und Strafgerichten können sich seit gestern nicht an ihren Computern anmelden. Das führt dazu, dass Gerichtsverhandlungen zum Teil verlegt oder abgesagt werden müssen. Der Richterbund sagt außerdem, dass die Gefahr besteht, dass Beschuldigte aus der U-Haft entlassen werden müssen, weil Fristen nicht eingehalten werden können. Wann die IT-Probleme behoben sind, ist noch unklar. Der CDU-Landesvorstand hat Stefan Evers am Abend einstimmig zum Spitzenkandidaten gewählt. Evers übernimmt außerdem kommissarisch den CDU-Landesvorsitz. Er soll zu einem späteren Zeitpunkt noch von einem Parteitag gewählt werden. Evers hat zudem eine erste Personalentscheidung getroffen. Generalsekretärin Ottilie Klein muss gehen. Sie galt als Vertraute von Kai Wegner. Neuer Generalsekretär wird der Kreisvorsitzende der CDU Charlottenburg-Wilmersdorf, Lukas Krieger. Die Zahl der Wehrdienstverweigerer ist im ersten Halbjahr deutlich gestiegen. Bis Ende Juni seien fast 5.900 Anträge eingegangen, schreibt das Redaktionsnetzwerk Deutschland. Das seien deutlich mehr als im gesamten vergangenen Jahr. Zu Jahresbeginn war das neue Wehrdienstgesetz in Kraft getreten. Sollten sich nicht genug Freiwillige zum Wehrdienst melden, ist die Wiedereinführung einer Wehrpflicht möglich. Am 5. Jahrestag der Flutkatastrophe im Ahrtal gedenken viele Städte und Gemeinden heute der Verstorbenen. Auch Bundeskanzler Merz und Bundespräsident Steinmeier werden zu Gedenkfeiern vor Ort erwartet. Im Juli 2021 hatte extremer Starkregen verheerende Überschwemmungen ausgelöst. In Rheinland-Pfalz starben 135 Menschen, in Nordrhein-Westfalen gab es 49 Tote. Tennisball, große Hagelkörner sind bei einem Unwetter über Teile von Mecklenburg-Vorpommern niedergegangen. Betroffen war der Landkreis Ludwigslust-Parchim. Dort habe sich stellenweise so viel Hagel auf dem Boden angesammelt, dass er mit Radladern weggeräumt werden musste, sagt die Leitstelle Westmecklenburg. In Brandenburg brennt es derweil wieder auf dem ehemaligen Truppenübungsplatz bei Jüterbock. Wegen der Munitionsbelastung kann die Feuerwehr nur von außen löschen.
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6: Mit Alexandra Eckel. Der NABU und das Iconics-Institut stellen heute im Eiskeller in Spandau den Grünfeucht-Kühlindex vor. Der Wert misst Auswirkungen von Klimawandel und Landnutzung und vergleicht, wie viel gesunde Biomasse wächst, wie viel Wasser der Boden enthält und wie stark die Natur die Umgebung abkühlt. Der Eiskeller gilt als kältester Ort Berlins. Dort kann es 10 Grad kälter sein als im restlichen Berlin.
7: Kurz nach 6 ist es wunderschönen Dienstagmorgen. Hier ist der Berliner Rundfunk 91.4. Berlin scheint so langsam im Ferienmodus anzukommen. Schon gestern war es ja vergleichsweise ruhig auf den Straßen. Und wir gucken mal, wie es heute so wird, zusammen mit Schmitti im Verkehrsstudio.
8: Guten Morgen. Ja, Staus haben wir noch nicht. Es ist genauso schön ruhig bisher wie gestern. Allerdings ist gerade eben auf der A111 stadtauswärts ein Fahrzeug liegen geblieben zwischen Tunnel, Flughafen Tegel und Holzhauser Straße. Da ist jetzt erstmal die linke Spur blockiert. Dann gibt es noch einen Ampelausfall, Friedrichshain-Elsenstraße, Ecke Markgrafendamm. Und Vorsicht bitte auf der A2. A3 Richtung Berlin. Zwischen Brandenburg an der Havel und Netzen gibt es eine ungesicherte Unfallstelle. Geblitzt wird aktuell in Schöneberg in der Kolonnenstraße. B5 zwischen den Abfahrten Brede und Wernitz und auf der A115 Richtung Berlin zwischen Babelsberg und Kleinmachnow. Dankeschön für Ihre Staus und Blitzer unter Berlin 201 91 390 und eine gute Fahrt wünsche ich.
7: Jetzt ist die beste Zeit zum Lüften. Vor 7 ist es draußen meist kühler als drinnen. Am besten gleich mehrere Fenster öffnen und einmal ordentlich Durchzug schaffen bei 18, 19 Grad aktuell. 27 Grad werden es maximal. Dazu gibt's nach einem wechselnd bewölkten Start in den Tag ab dem Vormittag einzelne Schauer und Gewitter und später vor allem in der Südhälfte Brandenburgs kräftige Schauer und Gewitter mit Starkregen, Hagel und stürmischen Böen. Morgen am Mittwoch wechselnd bewölkt und im Süden auch wieder nass bei 27 Grad.
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7: Ja, und weil Sommerzeit auch Mückenzeit ist, beschäftigen wir uns gleich mit einer neuartigen Mückenscheuche in Form einer Plastiklibelle, die auf einem Stab sitzt, der wiederum unten per Clip an Spacecap oder den Gurt des Rucksacks angesteckt wird. Keine Chemie, kein Gestank, günstig und angeblich super effektiv. So zumindest wird es einem bei Social Media verkauft. Ob es wirklich funktioniert und man dank dieser Fake-Libelle weniger gestochen wird, das finden wir zusammen raus, gleich bei Stimmt's oder hat es recht, unserem diensttäglichen Fake- oder Fakt-Check um 6.10 Uhr. 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

0: Einen wunderschönen Dienstagmorgen. Simone Panteleit und Tim hier für Sie. Und jetzt geht's um einen Trend, einen viralen Hit, der angeblich nervige Plagegeister im Sommer fernhält und von dem wir uns fragen, ist sein Nutzen fake oder ist es Fakt? Den Check gibt's jetzt.
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0: Mit falschen Insekten aus Plastik lassen sich angeblich echte Insekten verscheuchen. Seit kurzem begegnet einem das bei Social Media, zum Beispiel bei Instagram. Wanderer schwören drauf, Pferde- und Hundebesitzer auch. Die Plastikinsekten sehen aus wie Libellen, sind auf kleinen flexiblen Stäben montiert. Man klippt sie an den Rucksack, an die Mütze oder dem Hund ans Geschirr und weil die dann so leicht hin und her flattern, sollen diese Plastiklibellen das echte Viehzeug abhalten. Klingt gut? Funktioniert's auch? Das ist die Frage. Ferenc Reinke aus der Redaktion.
2: Ja, die Idee ist erstmal bestechend, denn echte Libellen, die halten ja wirklich Insekten fern. Wer einen Kleingarten hat oder einen Balkon, der weiß das. Libellen sind Feinde von lästigen Insekten und daher ist es kein Wunder, dass diese Idee mit den Plastiklibellen so sehr begeistert, zumal wenn dann einige Influencer das auch noch pushen. Aber wissenschaftlich ist der Nutzen sehr fragwürdig. Denn auch wenn diese Plastiklibellen wackeln, hat das nichts mit dem Bewegungsmuster einer echten Libelle zu tun. Und damit ist das für Mücken zum Beispiel überhaupt kein Warnsignal. Der visuelle Reiz, der ist gar nicht groß genug. Und außerdem gehen Insekten auf uns drauf, weil sie wahrnehmen, wie wir weiter CO2 ausatmen, wie wir schwitzen und Körperwärme abstrahlen. Für die Mücke oder Bremse ist das wie eine Einladung. Und diese Signale, die sind so stark, dass auch eine Wackelplastiklibelle die nicht unterdrücken kann.
0: Also, sieht witzig aus. Man kommt vielleicht ins Gespräch mit anderen, weil man so ein Ding dabei hat. Aber dass es wirkt, dürfte reine Einbildung sein. Wissen Sie Bescheid und können getrost weiter scrollen, wenn Sie es irgendwo sehen und können sich vor allen Dingen die Kohle dafür sparen. 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
0: Vielen lieben Dank, dass Sie uns mitnehmen auf Reisen und so fleißig Ihre Fähnchen setzen auf unserer Weltkarte. Für Daniela aus Stahnsdorf geht's in diesem Jahr nach Bella Italia.
2: Wir machen in diesem Sommer Urlaub am Gardasee. Wir, das bin ich und meine Kinder. Wir machen jedes Jahr einen Urlaub zusammen. Nur die Mama und die Kinder. Darauf freue ich mich schon immer sehr. Und in diesem Jahr sind wir in Bardolino. Das ist ein ganz toller Badeort am Gardasee. Aber da wir einen Mietwagen haben, werden wir uns auch noch viele andere Orte anschauen und freuen uns darauf. Und natürlich seid ihr immer mit dabei über die Berliner Rundfunk-App. Ganz liebe Grüße.
0: Ganz liebe Grüße zurück und einen fantastischen Urlaub, liebe Daniela. So, und jetzt sind Sie dran. Wo geht für Sie die Reise hin? Setzen auch Sie Ihr Fähnchen auf unserer interaktiven Weltkarte in der Berliner Rundfunk-App. Und mit etwas Glück schenken wir Ihnen als Dankeschön 500 € für die Urlaubskasse.

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12: Guten Morgen. Bei den Berliner Straf- und Zivilgerichten gibt es aktuell massive IT-Probleme. Richterinnen und Richter kommen nicht an die elektronischen Akten heran. Sie können keine Fälle bearbeiten und ihre E-Mails nicht lesen. Berlins Finanzsenator Evers ist neuer CDU-Spitzenkandidat für die Abgeordnetenhauswahl. Der CDU-Landesvorstand hat ihn am Abend einstimmig gewählt. Die Zahl der Wehrdienstverweigerer in Deutschland ist deutlich gestiegen. In den ersten 6 Monaten dieses Jahres sind rund 5.900 Anträge eingegangen. Mehr als im gesamten vergangenen Jahr, schreibt das Redaktionsnetzwerk Deutschland. Am 5. Jahrestag der Flutkatastrophe im Ahrtal gedenken viele Städte und Gemeinden der Verstorbenen. Auch Bundeskanzler Merz und Bundespräsident Steinmeier werden zu Gedenkfeiern vor Ort erwartet.
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5: mit Alexandra Eckel. Kinder und Jugendliche in Spandau können wieder Ideen und Wünsche an die Jugendjury einreichen. Bis 23. September können Ideen für Projekte beim Bezirk abgegeben werden, um finanzielle Unterstützung für die Umsetzung zu bekommen. Das Programm Stark gemacht, Jugend nimmt Einfluss, des Jugenddemokratiefonds Berlin und der Bezirk Spandau stellen Geld zur Verfügung.
11: Es ist kurz nach 6:30. Schönen Dienstagmorgen. Hier ist der Berliner Rundfunk 91.4. So ganz ohne Stau auf der A100 scheint es einfach nicht zu gehen. Und wenn es auch nur ein bisschen ist. Hier kommt ein Update von Schmitti im Verkehrsstudio.
13: Ja, es dauert jetzt in Richtung Wedding 6-7 Minuten länger. Ab der Wechsstraße bis zur Baustelle Höhe Detmolder. Ebenso in Marzahn auf der Landsberger Allee stadteinwärts vor der Baustelle Marzahner Brücken. Dann Vorsicht bitte auf der A9 in Richtung Berlin. Zwischen Niemegg und Brück gibt es eine ungesicherte Unfallstelle. Und auch nochmal Vorsicht auf der A10, dem westlichen Berliner Ring in Fahrtrichtung Hamburg. Zwischen Vöben und Les liegen Gegenstände auf der Fahrbahn. Es wird aktuell geblitzt in Schöneberg, Kolonnenstraße, B5 zwischen den Abfahrten Bredo und Wernitz, A113 stadtauswärts zwischen Dreieck-Baltersdorf und dem Schönefelder Kreuz und A115 Richtung Berlin zwischen Babelsberg und Kleinmachnow. Kommen Sie gut an, wenn Sie Staus und Blitzer noch ergänzen wollen, rufen Sie mich gern an, Berlin 201 91 390.
11: Heute früh ist es oft wolkig, stellenweise auch schon lockerer bewölkt. Am Morgen und am Vormittag sind von der Elbe her einzelne Schauer und Gewitter möglich. Später wird vor allem der Süden Brandenburgs nass mit teils kräftigen Schauern und Gewittern. Da kann es dann auch Starkregen, Hagel und stürmische Böen geben. Das sollte am Nachmittag dann durch sein und im Norden, also Richtung Prignitz und Uckermark, soll es den ganzen Tag über weitgehend trocken bleiben. 27 Grad erwarten wir an diesem Dienstag maximal. 17, 18 Grad haben wir aktuell. Morgen am Mittwoch auch wieder wechselnd bewölkt und vor allem im Süden Schauer bei 27 Grad.
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11: Und Sie stellen sich bitte mal kurz vor, Sie machen bei einem Wettbewerb mit, stecken da einiges an Zeit und Geld rein, gewinnen diesen Wettbewerb, aber dann wird gesagt, wir machen das alles nochmal und dann gewinnt plötzlich ein anderer. So passiert hier in Berlin bei einem wichtigen Projekt in Mitte. Und es ist irgendwie nachvollziehbar, dass es jetzt einigen Unmut gibt. Unser Berlin-Reporter Henry Parzefall trifft sich gleich mit einem Architekten, der sich übergangen fühlt. Hören Sie um 6:40 Uhr nach Empire of the Sun und nach

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0: Eigentlich klang es nach einer Erfolgsmeldung. Ein Entwurf für das Luther-Denkmal am Roten Rathaus steht fest. Aber jetzt gibt's Zoff. Und wir sprechen drüber hier beim Berliner Rundfunk 91.4. Ja, den Zoff gibt es, weil es vor 10 Jahren schon mal einen Wettbewerb um den passendsten Entwurf für genau dieses Denkmal gab. Damals hat ein anderes Architekturbüro gewonnen, das jetzt sauer ist. Unser Berlin-Reporter Henry Parzefall ist in Mitte, dort, wo das Luther-Denkmal geplant ist.
1: Man sieht das Rote Rathaus von hier, man sieht die Marienkirche und hier steht auch diese Luther-Figur, um die es geht. Siegerentwurf, der sieht so aus, dass hier eine Bank rundrum soll mit einem Natursteinsockel und einer Informationstafel. Bei mir sind jetzt diejenigen, die sich 10 Jahre schon Gedanken machen über den Entwurf. Das ist das Architektenbüro Zeller und Moye mit Künstler Albert Weiß. Christoph Zeller ist hier. Ihr Entwurf damals sieht eine Aluminiumabstraktion vor, die dem Luther dann gegenübersteht. Und es sollen auch Lichter im Boden sein, die Text zeigen.
2: Genau, das historische Denkmal, auf das wir uns beziehen, hatte ja Begleiter. Es war eine ziemlich große Anlage. Und diese Zitate zeigen wichtige Positionen von Persönlichkeiten, die eben im Nachgang Luthers jetzt wichtig sind fürs 21. Jahrhundert. Zum Beispiel Dietrich Bonhoeffer und andere.
1: Haben Sie eine Idee, warum es Ihr Entwurf jetzt nicht geworden ist?
2: Ehrlich gesagt haben wir sehr große Fragezeichen im Kopf, weil wir waren jahrelang eigentlich an der Planung, haben hier sogar ein Musterfeld installiert und wir haben einen Vertragsentwurf gemacht. Also wir warten jetzt eigentlich auf eine Beauftragung. Auf einmal gab es im Hintergrund ein zweites Verfahren, was uns wirklich ein bisschen sprachlos hinterlässt.
1: Sie haben jetzt gesagt, Sie prüfen das rechtlich. Notfalls wird es auch eine Klage geben. Es geht aber auch darum, dass Sie sagen, naja, Berlin braucht auch ein zeitgenössisches Luther-Denkmal.
2: Wir finden, dass ein Denkmal mehr sein muss als eine reine Dekoration einer Skulptur im Stadtraum, die irgendwie in die Parklandschaft integriert wird. Da zeigen wir uns als Gesellschaft, da werden wir verhandelt und diese Vielschichtigkeit soll irgendwie dargestellt werden, abgebildet werden.
1: Die Senatsverwaltung sagt erstens, es gab nie eine Verpflichtung, den Entwurf von 2016 umzusetzen. Zweitens, beim Test hat sich herausgestellt, dass die Technik zu wartungsintensiv ist und das Budget, die Rahmenbedingungen haben sich geändert. Nach 10 Jahren war man dazu verpflichtet, neue auszuschreiben. These von mir, wir hören nicht das letzte Mal von diesem Luther-Denkmal.
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7: Guten Morgen. An den Berliner Gerichten sorgt eine massive IT-Störung für große Probleme. Seit gestern kommen die Richterinnen und Richter nicht an die elektronischen Akten heran. Sie können keine Fälle bearbeiten und ihre E-Mails nicht lesen. Gerichtsverhandlungen müssen zum Teil verlegt oder abgesagt werden. Außerdem drohen Fristen zu verstreichen, sodass Beschuldigte aus der U-Haft entlassen werden müssen, sagt der Richterbund. Noch offen ist, wann die IT-Störung behoben ist. Stefan Evers ist vom CDU-Landesvorstand einstimmig zum neuen Spitzenkandidaten gewählt worden. Außerdem übernimmt er den Parteivorsitz, erstmal kommissarisch, bis ihn ein Parteitag gewählt hat. Evers hat außerdem entschieden, dass der Bundestagsabgeordnete und Kreisvorsitzende der CDU Charlottenburg-Wilmersdorf Lukas Krieger neuer Generalsekretär wird. Er übernimmt das Amt von Ottilie Klein. Sie galt als Vertraute von Kai Wegner. Die Wehrpflicht bleibt zwar ausgesetzt, doch immer mehr Menschen verweigern vorsorglich oder aus Prinzip. Im ersten Halbjahr waren es schon mehr als im gesamten vergangenen Jahr. Das meldet das Redaktionsnetzwerk Deutschland. Bis Ende Juni seien gut 5.800 Anträge eingegangen. Zum 1. Januar war das neue Wehrdienstgesetz in Kraft getreten. Erstmal soll versucht werden, genug Freiwillige für den Wehrdienst zu finden. Aber auch eine Wehrpflicht bleibt weiter möglich. Im Ahrtal wird heute, genau 5 Jahre nach der Flutkatastrophe, der Opfer gedacht. Extremer Starkregen hatte im Juli 2021 die verheerenden Überschwemmungen ausgelöst. In Rheinland-Pfalz und Nordrhein-Westfalen starben 184 Menschen. Zu den Gedenkveranstaltungen kommen heute auch Bundeskanzler Merz und Bundespräsident Steinmeier. Über Teile Norddeutschlands sind schwere Unwetter hinweggezogen. In und um Hannover setzte heftiger Starkregen zahlreiche Keller, Tiefgaragen und Aufzugsschächte unter Wasser. Über Teilen des Landkreises Ludwigslust-Parchim in Mecklenburg-Vorpommern gingen dagegen tennisballgroße Hagelkörner nieder. Teilweise lag so viel Hagel auf dem Boden, dass er mit Radladern weggeräumt werden musste. Einsatzkräfte sagen, es habe ausgesehen wie nach winterlichem Schneefall.
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8: Mit Alexandra Eckel. Der NABU und das Iconics-Institut stellen heute im Eiskeller in Spandau den Grünfeucht-Kühlindex vor. Der Wert misst Auswirkungen von Klimawandel und Landnutzung und vergleicht, wie viel gesunde Biomasse wächst, wie viel Wasser der Boden enthält und wie stark die Natur die Umgebung abkühlt. Der Eiskeller gilt als kältester Ort Berlins. Dort kann es 10 Grad kälter sein als im restlichen Berlin.
5: Wir haben es kurz nach 7. Schönen guten Morgen, der Berliner Rundfunk 91.4. Wir schauen, wie die Situation heute früh auf den Straßen und Autobahnen so ist. Es geht rüber zu Schmitti ins Verkehrsstudio.
3: Guten Morgen. Also auf der 100 in beiden Richtungen zwischen Gradestraße und Detmolder Straße immer wieder abschnittsweise Stau oder stockender Verkehr. Planen Sie zur Sicherheit schon mal rund 10 Minuten mehr ein. Dann Vorsicht bitte auf der A113 stadteinwärts direkt im Tunnel Rodower Höhe. Blockiert ein defektes Fahrzeug die rechte Spur. Die Polizei steht dahinter und sichert das Ganze ab. In Friedrichshain ist die Eldenaer Straße zwischen James Hobrecht und Hermann Blankenstein Straße wegen eines Feuerwehreinsatzes aktuell komplett gesperrt. Auf der A2 ist Richtung Magdeburg ein Fahrzeug liegen geblieben zwischen Dreieck Werder und Lenin. Da ist die rechte Spur gesperrt. Und A9 in Richtung Berlin. Da hat es einen Unfall gegeben zwischen Niemeck und Brück. Zwei Spuren sind gesperrt. Die neuesten Blitzer stehen in Hönow-Meroer Straße, Glienicke Nordbahn in der Karlstraße, auf der B1 in Jeserich und A113 stadtauswärts zwischen Dreieck Waltersdorf und dem Schönefelder Kreuz. Kommen Sie gut an, fahren Sie schön vorsichtig und wenn Sie noch was ergänzen wollen, rufen Sie mich gern an. Berlin 201 91 390.
5: Bei 35-40% liegt die Regenwahrscheinlichkeit an diesem Dienstag in Berlin. In der ersten Tageshälfte können hier einzelne Schauer und Gewitter runterkommen. Die meiste Zeit soll es aber trocken bleiben. Und über den Tag verteilt zeigt sich dann auch häufiger die Sonne bei 27 Grad maximal. 17 Grad haben wir aktuell. Im Norden überwiegend freundlich und trocken. Anders sieht es im Süden Brandenburgs aus. Da kann es stellenweise kräftige Schauer und Gewitter mit Starkregen, Hagel und stürmischen Böen geben, bevor es zum Nachmittag hin dann auch hier freundlicher werden soll. Morgen am Mittwoch geht es ebenfalls rauf auf 27 Grad. Es wird wechselnd bewölkt sein mit Schauern, vor allem wieder im Süden.
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5: Und wir haben jetzt Lieblingsmucke von einem Mann für Sie, der gerade zusammen mit vielen anderen Prominenten, wie zum Beispiel Prince Harry und Schauspielerin Liz Hurley, eine Schlappe vor Gericht hinnehmen musste. Elton John hatte gegen britische Boulevardmedien geklagt, weil man sich unlauterer Methoden bedient habe, um an Informationen aus dem Privatleben zu kommen. Also unter anderem sollen Handy-Mailboxen abgehört worden sein. Der Richter hat die Klage abgewiesen, weil es nicht genügend Beweise für diesen Vorwurf gab. Wir hören Elton John jetzt mit I'm Still Standing an diesem Dienstagmorgen. Schön, dass Sie bei uns sind. Berlin.

0: Das kennen wir alle, vom Job oder auch von zu Hause. Wenn das Internet ausfällt, wenn der Rechner spinnt, dann fällt erst auf, wie abhängig wir von den Dingern sind. Und das merken hier in Berlin gerade vor allem die Richterinnen und Richter. Sebastian Pasutti aus unserer Nachrichtenredaktion hier beim Berliner Rundfunk 91.4. Die Berliner Justiz hat ein riesiges IT-Problem.
1: Seit gestern Morgen gibt es bei den Berliner Gerichten eine massive IT-Störung. Das betrifft alle Zivil- und Strafgerichte, also die Amtsgerichte, das Kriminalgericht in Moabit, die Standorte der Landgerichte und auch das Kammergericht. Die Richterinnen und Richter dort können sich nicht auf die Server einwählen. Was heißt das? Auf den Punkt gebracht, sie sind wieder im Zettel- und Stiftzeitalter gelandet.
0: Und das hat Auswirkungen auf praktisch alle Arbeiten bei Gericht.
1: Die Richterinnen und Richter kommen nicht an die elektronischen Akten heran. Sie können keine Fälle bearbeiten und ihre E-Mails nicht lesen. Und wir können es noch konkreter machen. Besonders kritisch sind die Auswirkungen in Strafverfahren, weil möglicherweise gesetzliche Haftfristen nicht eingehalten werden können. Schlimmstenfalls müssen dann mutmaßliche Straftäter aus der U-Haft freigelassen werden. Mündliche Verhandlungen mussten auch schon verlegt werden. Also das Ganze hat schon dramatische Auswirkungen.
0: Das ist ja nun kein Zustand. Können wir schon sagen, wann das Problem behoben sein wird?
1: Nein, es sieht aber nicht danach aus, als ob das kurzfristig behoben werden kann. Die Richterinnen und Richter bezweifeln zumindest, dass heute wieder ein normales Arbeiten möglich ist. Zumindest ist der Grund für die Störung schon mal erkannt. Es handelt sich in dem Fall um ein Lizenzproblem bei einer Software. Aber aus den Gerichten ist zu hören, wir haben ständig IT-Probleme. Bereits in der vergangenen Woche soll es an fast jedem Tag Probleme mit der Technik gegeben haben. Am Freitagvormittag war das System auch schon mal ganz ausgefallen. Der Deutsche Richterbund ist genervt und nimmt sich den Senat zur Brust. Der solle endlich die Ursachen der IT-Ausfälle beheben.
0: Wegen eines massiven IT-Ausfalls müssen Berlins Richterinnen und Richter wieder zu Stift und Papier greifen. Das ist wirklich sehr peinlich, ein absolutes Armutszeugnis. Und auch wenn Berlins Justizsenatorin Badenberg das Problem nicht höchstpersönlich lösen können wird, sie kann und sie muss Druck machen bei den entsprechenden Fachleuten, denn ja, so kann es nicht bleiben. 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Wir wünschen einen schönen guten Morgen.

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7: Guten Morgen. Eine IT-Störung sorgt seit gestern für große Probleme bei der Berliner Justiz. Es mussten schon Gerichtsverhandlungen verlegt oder abgesagt werden. Der Richterbund befürchtet außerdem, dass Beschuldigte aus der U-Haft entlassen werden müssen. Der Landesvorstand der Berliner CDU hat Finanzsenator Stefan Evers zu ihrem Spitzenkandidaten gewählt. Die Entscheidung fiel einstimmig. Evers folgt auf Kai Wegner. Immer mehr Menschen in Deutschland verweigern den Wehrdienst. Das Redaktionsnetzwerk Deutschland schreibt, dass im ersten Halbjahr schon mehr Anträge gestellt wurden als im gesamten vergangenen Jahr. Im Ahrtal wird heute genau 5 Jahre nach der Flutkatastrophe der Opfer gedacht. Zu den Gedenkveranstaltungen kommen heute auch Bundeskanzler Merz und Bundespräsident Steinmeier.
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8: Mit Alexandra Eckel. Kinder und Jugendliche in Spandau können wieder Ideen und Wünsche an die Jugendjury einreichen. Bis 23. September können Ideen für Projekte beim Bezirk abgegeben werden, um finanzielle Unterstützung für die Umsetzung zu bekommen. Das Programm Stark gemacht, Jugend nimmt Einfluss des Jugenddemokratiefonds Berlin und der Bezirk Spandau stellen Geld zur Verfügung.
9: Dienstagmorgen, kurz nach 7:30, hier ist der Berliner Rundfunk 91.4. In Friedrichshain ist momentan die Feuerwehr im Einsatz und der Stadtring hat seinen täglichen kleinen Baustellenstau. Schmitti im Verkehrsstudio mit einem Überblick.
10: Guten Morgen. Also die Eldenauer Straße in Friedrichshain ist jetzt erstmal bis auf Weiteres komplett gesperrt zwischen James Hobrecht und Hermann Blankenstein Straße. Auf der A100 in beiden Richtungen zwischen Grade Straße und Detmolder Straße immer wieder abschnittsweise Stau oder stockender Verkehr. Planen Sie da bitte zur Sicherheit mal rund 10 Minuten mehr ein. Dann Vorsicht noch auf der A113 stadteinwärts direkt im Tunnel Rotor Höhe blockiert immer noch ein defektes Fahrzeug die rechte Spur. Die Polizei ist aber da und sichert das Ganze ab. Und A9 in Richtung Berlin. Hier laufen zwischen Niebeck und Brück. Bergungsarbeiten nach einem Unfall. Es sind 2 Spuren gesperrt. Geblitzt wird in Wilmersdorf, Konstanzer Straße. In Höhne auf der Merower Straße. Klinike Nordbahn in der Karlstraße. Auf der B2 zwischen Angermünde und Absbeck-Schmargendorf am Berliner Tor. Und A13 Richtung Dresden in Höhe Duben. Fahren Sie schön vorsichtig. Danke für Ihre Stause Blitzer unter Berlin 201 91 390.
9: Angenehm frische 17 Grad heute früh, 10 Grad mehr sind noch drin an diesem Dienstag. Am Himmel hängen viele Wolken rum und die haben auch Schauer und Gewitter im Gepäck, die aber ungleich verteilt werden. Im Norden Richtung Prignitz und Uckermark bleibt es weitgehend trocken. Im Berliner Raum kann es innerhalb der nächsten Stunden mal kurz nass werden und blitzen und donnern. Und im Süden kommt es womöglich richtig dicke. Da sind stellenweise kräftige Schauer und Gewitter mit Starkregen, Hagel und stürmischen Böen möglich. Zum Nachmittag hin soll es dann aber überall freundlicher werden. Morgen am Mittwoch auch wechselnd bewölkt mit einzelnen Schauern, vor allem im Süden. Auch dann erwarten wir 27 Grad.
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9: Und bei uns geht es gleich um etwas, das viele jetzt bei Sonnenschein automatisch bekommen. Andere malen es sich auf. Ist ein echter Trend. Fake-Sommersprossen. Es gibt sehr viele lustige Clips bei Social Media von Menschen, bei denen das mit dem Selbstaufmalen ziemlich schief gegangen ist. Ja, warum manche Menschen Sommersprossen bekommen und andere nicht, das gucken wir uns gleich zusammen an. Bei Ihrer täglichen Portion Alltagswissen, warum darum gibt es wie immer um 7.40 Uhr.
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0: eine Fehlfärbung der Haut. Übrigens, Frauen, die vorher nie Sommersprossen hatten, können in der Schwangerschaft durch die hormonellen Veränderungen im Körper plötzlich welche bekommen. Und Sommersprossen kann man weglasern lassen, sie tauchen aber nach einiger Zeit wieder auf.
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Die Simple Minds bei Ihrem Berliner Rundfunk 91.4 am Dienstag. Wir sind Simone Panteleit und Team und wünschen einen schönen guten Morgen. Es ist fast schon eine Never-Ending-Story in Berlin. Rolltreppen, die ständig ausfallen. Aktuell trifft es das Südkreuz und das ist für alle, die dort regelmäßig unterwegs sind, total nervig. 10 Rolltreppen sind dort momentan kaputt. Ein ähnliches Problem gab es erst Anfang des Jahres am Hauptbahnhof. Da standen zeitweise insgesamt über 40 Rolltreppen still. Die meisten laufen

0: inzwischen wieder und die Situation könnte sich noch weiter verbessern. Unser Berlin-Reporter Henry Parzefall hat dort was Interessantes gesehen.
1: Ja, der bleibt einfach Baustelle, der Hauptbahnhof. Man hört es im Hintergrund, hier wird gerade vorne dran der Vorplatz neu gemacht. Hier ist ein Bagger am Werk und auch ein Betonmischer. Darum soll es aber gar nicht gehen, es geht um drinnen. Da ist mir gerade aufgefallen beim Vorbeifahren, es liegen Rolltreppen auf den Bahnsteigen, auf den oberen Gleisen. Jetzt ist die Frage, was ist damit? Und da ist man im Grunde sein ganzes Leben im Hauptbahnhof unterwegs und versteht da erstmal, wie viele Rolltreppen hier eigentlich verbaut sind. In Klammern 54. Oder nicht verbaut, in diesem Fall jetzt. Mir ist es aufgefallen, es geht um die Gleise 11, 12, 13, 14 und die sind natürlich jetzt auch gesperrt. Unten am Fuß der Treppe ist ein Bauzaun und auch eine Plane, auf dem sowas steht wie: diese Rolltreppe wird fit gemacht für die Zukunft, glaube ich. Wir bekommen bestimmt noch Antwort von der S-Bahn, da habe ich nämlich mal angefragt, was denn hier gerade passiert und jetzt mal selbst eine Bestandsaufnahme gemacht. Es sieht gar nicht so schlecht aus. Unten sind zwei gesperrt, so wie ich es jetzt gesehen habe. Auf dem mittleren Deck quasi hier im Hauptbahnhof ist es eine und dann eben die 8, die dann links und rechts auf die oberen Gleise zugehen. Vermutung 1, das hat hier noch zu tun mit dieser größeren Rolltreppenausfallsgeschichte Anfang des Jahres. Das ist die eine Option, Spekulation. Und die andere, die Regionalbahn fährt ja gerade nicht auf der Stadtbahn, weil da saniert wird. Und jetzt könnte es sein, dass man hier vielleicht die Zeit gerade nutzt, um auch die Rolltreppen neu zu machen, weil hier eben kein Zug hält. Angefragt ist bei der S-Bahn. Sobald wir was hören, geben wir natürlich Bescheid.
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10: Guten Morgen. Eine neue Taskforce des Senats hat in den vergangenen Wochen über 30 Baustellen kontrolliert. Das Ergebnis bezeichnet Verkehrssenatorin Bonde als Hammer. Bei über 80% der Baustellen wurden Mängel bei der Ausführung oder der Verkehrssicherung festgestellt, schreibt der Tagesspiegel. Bei mehr als jeder dritten Baustelle fehlte die Sondernutzungserlaubnis, eigentlich ein Muss bei Baustellen. Künftig sollen solche illegalen Baustellen automatisch aufgespürt werden. Dazu werden in diesem Sommer die ersten 20 BVG-Busse mit einer Spezialkamera hinter der Frontscheibe ausgestattet. Der CDU-Landesvorstand hat Stefan Evers am Abend einstimmig zum Spitzenkandidaten gewählt. Evers übernimmt außerdem kommissarisch den CDU-Landesvorsitz. Er soll zu einem späteren Zeitpunkt noch von einem Parteitag gewählt werden. Evers hat zudem eine erste Personalentscheidung getroffen. Generalsekretärin Ottilie Klein muss gehen. Sie galt als Vertraute von Kai Wegner. Neuer Generalsekretär wird der Kreisvorsitzende der CDU Charlottenburg-Wilmersdorf, Lukas Krieger. Eine massive IT-Störung sorgt für große Probleme bei der Berliner Justiz. Richterinnen und Richter an den Zivil- und Strafgerichten können sich seit gestern nicht an ihren Computern anmelden. Das führt dazu, dass Gerichtsverhandlungen zum Teil verlegt oder abgesagt werden müssen. Der Richterbund sagt außerdem, dass die Gefahr besteht, dass Beschuldigte aus der U-Haft entlassen werden müssen, weil Fristen nicht eingehalten werden können. Wann die IT-Probleme behoben sind, ist noch unklar. Über Teile Norddeutschlands sind schwere Unwetter hinweggezogen. In und um Hannover setzte heftiger Starkregen zahlreiche Keller, Tiefgaragen und Aufzugsschächte unter Wasser. Über Teilen des Landkreises Ludwigslust-Parchim in Mecklenburg-Vorpommern gingen dagegen tennisballgroße Hagelkörner nieder. Teilweise lag so viel Hagel auf dem Boden, dass er mit Radladern weggeräumt werden musste. Einsatzkräfte sagen, es habe ausgesehen wie nach winterlichem Schneefall. Am 5. Jahrestag der Flutkatastrophe im Ahrtal gedenken viele Städte und Gemeinden heute der Verstorbenen. Auch Bundeskanzler Merz und Bundespräsident Steinmeier werden zu Gedenkfeiern vor Ort erwartet. Im Juli 2021 hatte extremer Starkregen verheerende Überschwemmungen ausgelöst. In Rheinland-Pfalz starben 135 Menschen, in Nordrhein-Westfalen gab es 49 Tote.
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11: Mit Alexandra Eckel. Der NABU und das Iconics-Institut stellen heute im Eiskeller in Spandau den Grünfeucht-Kühlindex vor. Der Wert misst Auswirkungen von Klimawandel und Landnutzung und vergleicht, wie viel gesunde Biomasse wächst, wie viel Wasser der Boden enthält und wie stark die Natur die Umgebung abkühlt. Der Eiskeller gilt als kältester Ort Berlins. Dort kann es 10 Grad kälter sein als im restlichen Berlin.
9: Kurz nach 8 ist es Guten Morgen, der Berliner Rundfunk 91.4. Bis auf den Stadtring A100 haben wir momentan nichts, was staumäßig irgendwie nerven würde. Hier ist ein Update von Schmitti im Verkehrsstudio.
12: Der Weg ist, der sollte zwischen dem Britzer Tunnel und dem Kreuz Schmargendorf insgesamt rund 10 Minuten mehr einplanen. Ebenso in der Gegenrichtung ab Detmolder bis zur Albuinstraße. In Friedrichshain ist weiterhin die Eldenaer Straße zwischen James Hobrecht und Hermann Blankenstein Straße wegen eines Feuerwehreinsatzes vollgesperrt. Und auf der A9 wird nach einem Unfall aufgeräumt. Deshalb ist in Fahrtrichtung Berlin zwischen Niemeck und Brück zurzeit nur eine Spur frei. Geblitzt wird in Wilmersdorf-Konstanzer Straße, in Hönow-Meroer Straße, Ludwig Felde, Brandenburgische Straße, auf der B2 zwischen Angermünde und Abzweig Schmargendorf direkt am Berliner Tor und auf der A13 Richtung Dresden in Höhe Duben. Fahren Sie schön vorsichtig und wenn Sie Staus und Blitzer noch ergänzen wollen, rufen Sie mich gern an, Berlin 201 91 390.
9: 18 Grad aktuell, 27 Grad werden es maximal. Dazu gibt es bei einer wechselnden bis stärkeren Bewölkung am Vormittag einzelne Schauer und Gewitter im Berliner Raum. Und in der Südhälfte Brandenburgs stellenweise kräftige Schauer und Gewitter mit Starkregen, Hagel und stürmischen Böen. Im Norden soll es weitgehend trocken bleiben und überall sieht der Nachmittag freundlicher aus als die erste Tageshälfte. Morgen am Mittwoch wechselnd bewölkt und im Süden auch wieder nass bei 27 Grad.
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9: Und wir schauen uns gleich etwas zusammen an, das Ihnen bestimmt auch schon angezeigt wurde bei Instagram oder Facebook. Eine neuartige Mückenscheuche in Form einer Plastiklibelle, die auf einem Stab sitzt, der wiederum unten per Clip an das Basecap oder den Gurt des Rucksacks angesteckt wird. Keine Chemie, kein Gestank, günstig und angeblich super effektiv. So zumindest wird es einem bei Social Media verkauft. Ob es wirklich funktioniert und man dank dieser Fake-Libelle weniger gestochen wird, das finden wir gleich zusammen raus bei Stimmt's oder hat es recht, unserem diensttäglichen

0: Einen wunderschönen Dienstagmorgen. Simone Panteleit und Tim hier für Sie. Und jetzt geht's um einen Trend, einen viralen Hit, der angeblich nervige Plagegeister im Sommer fernhält und von dem wir uns fragen, ist sein Nutzen fake oder ist es Fakt? Den Check gibt's jetzt.
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0: Mit falschen Insekten aus Plastik lassen sich angeblich echte Insekten verscheuchen. Seit kurzem begegnet einem das bei Social Media, zum Beispiel bei Instagram. Wanderer schwören drauf, Pferde- und Hundebesitzer auch. Die Plastikinsekten sehen aus wie Libellen, sind auf kleinen flexiblen Stäben montiert. Man klippt sie an den Rucksack, an die Mütze oder dem Hund ans Geschirr und weil die dann so leicht hin und her flattern, sollen diese Plastiklibellen das echte Viehzeug abhalten. Klingt gut, funktioniert's auch? Das ist die Frage. Ferenc Reinke aus der Redaktion.
2: Ja, die Idee ist erstmal bestechend, denn echte Libellen, die halten ja wirklich Insekten fern. Wer einen Kleingarten hat oder einen Balkon, der weiß das. Libellen sind Feinde von lästigen Insekten und daher ist es kein Wunder, dass diese Idee mit den Plastiklibellen so sehr begeistert, zumal wenn dann einige Influencer das auch noch pushen. Aber wissenschaftlich ist der Nutzen sehr fragwürdig. Denn auch wenn diese Plastiklibellen wackeln, hat das nichts mit dem Bewegungsmuster einer echten Libelle zu tun. Und damit ist das für Mücken zum Beispiel überhaupt kein Warnsignal. Der visuelle Reiz, der ist gar nicht groß genug. Und außerdem gehen Insekten auf uns drauf, weil sie wahrnehmen, wie wir weiter CO2 ausatmen, wie wir schwitzen und Körperwärme abstrahlen. Für die Mücke oder Bremse ist das wie eine Einladung. Und diese Signale, die sind so stark, dass auch eine Wackelplastiklibelle die nicht unterdrücken kann.
0: Also, sieht witzig aus. Man kommt vielleicht ins Gespräch mit anderen, weil man so ein Ding dabei hat. Aber dass es wirkt, dürfte reine Einbildung sein. Wissen Sie Bescheid und können getrost weiter scrollen, wenn Sie es irgendwo sehen und können sich vor allen Dingen die Kohle dafür sparen. 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
0: Es ist kurz nach 8:30. Jetzt alles, was wichtig ist aus Berlin-Brandenburg, Deutschland und der Welt. 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
9: Guten Morgen. Eine neue Taskforce des Senats hat in den vergangenen Wochen über 30 Baustellen kontrolliert. Der Tagesspiegel schreibt, dass bei mehr als jeder dritten Baustelle die Sondernutzungserlaubnis fehlte. Eigentlich ein Muss bei Baustellen. Bei den Berliner Straf- und Zivilgerichten gibt es nach wie vor massive IT-Probleme. Richterinnen und Richter kommen nicht an die elektronischen Akten heran. Sie können keine Fälle bearbeiten oder ihre E-Mails lesen. Berlins Finanzsenator Evers ist neuer CDU-Spitzenkandidat für die Abgeordnetenhauswahl. Der CDU-Landesvorstand hat ihn am Abend einstimmig nominiert. Die Zahl der Wehrdienstverweigerer in Deutschland ist deutlich gestiegen. In den ersten 6 Monaten dieses Jahres sind rund 5.900 Anträge eingegangen. Mehr als im gesamten vergangenen Jahr, sagt das Redaktionsnetzwerk Deutschland.
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10: Mit Alexandra Eckel. Kinder und Jugendliche in Spandau können wieder Ideen und Wünsche an die Jugendjury einreichen. Bis 23. September können Ideen für Projekte beim Bezirk abgegeben werden, um finanzielle Unterstützung für die Umsetzung zu bekommen. Das Programm Stark gemacht, Jugend nimmt Einfluss, des Jugenddemokratiefonds Berlin und der Bezirk Spandau stellen Geld zur Verfügung.
0: 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Schönen guten Morgen. Dank der Ferien ist es auf den Straßen momentan ganz gut auszuhalten. Mit ein paar Ausnahmen. Ich sag nur Stadtring A100. Schmitti im Verkehrsstudio weiß mehr.
11: Ja, also wer in Richtung Wedding unterwegs ist, der sollte immer noch so etwa 10 Minuten mehr einplanen. Zwischen dem Britzer Tunnel und dem Kreuz Schmargendorf zum Glück wird es nicht mehr. Ebenso in der Gegenrichtung ab Detmolder bis zur Albuinstraße. Dann haben wir noch die A9 in Richtung Berlin. Da wird aufgeräumt zwischen Niemeck und Brück nach einem Unfall. Fahrbahn wird gereinigt hier. Es ist noch eine Spur gesperrt. Und geblitzt wird in Friedrichshain, Altstrahlau, Wilmersdorf, Konstanzer Straße stadteinwärts. In Bad Belzig in der Lübnitzer Straße. B273 zwischen Ramersee und Wensickendorf. Und auf der A2 Richtung Berlin zwischen Netzen und Lenin. Dankeschön für Ihre Staus und Blitzer unter Berlin 201 91 390 und allen unterwegs eine gute Fahrt.
0: Heute früh ist es sehr wolkig. Am Morgen und Vormittag sind von der Elbe her einzelne Schauer und Gewitter möglich. Später wird dann vor allem der Süden Brandenburgs nass mit teils kräftigen Schauern und Gewittern sowie Starkregen, Hagel und stürmischen Böen. Das soll am Nachmittag dann durch sein und im Norden, also Richtung Prignitz und Uckermark, soll es den ganzen Tag über weitgehend trocken bleiben. 27 Grad erwarten wir an diesem Dienstag maximal, 18 Grad haben wir aktuell. Morgen am Mittwoch auch wieder wechselnd bewölkt, vor allem im Süden Schauer bei 27 Grad.
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0: Wir schicken liebe Grüße an Ihren Arbeitsplatz und hoffen, bei Ihnen läuft's ganz ohne Patzer, wie zum Beispiel bei der Brandenburger CDU-Fraktion. Mit ihrem Posting auf Social Media zu den Ferien ist sie voll ins Fettnäpfchen getreten. Gute Erholung fürs neue Schuljahr hat sie da gewünscht. Schule mit einem H zu viel geschrieben. Upsi. Um die Sommerferien geht's auch gleich bei uns. Unser Berlin-Reporter Henry Parzefall checkt aus, wie sehr sich die bei uns in der Stadt bemerkbar machen. Hören Sie um 8.40 Uhr nach Sunrise Avenue und nach AHA.
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0: meiner Sicht ja. Es fehlen zum Beispiel halt die langen Staus auf den üblichen Pendlerstrecken und auch sonst kommen wir schon ziemlich zügig durch. Gut, den Stadtring 100 zählen wir mal jetzt nicht mit. Da klemmt es ja gefühlt immer, weil da ja auch gebaut wird.
1: Unser Berlin-Reporter Henry Parzefall bemerkt ebenfalls ein gewisses Ferienfeeling hier bei uns in der Stadt. Er ist jetzt in Mitte in der Invalidenstraße.
2: Also ich habe alles erlebt gerade. Unter anderem Leute, die nicht verraten wollten, wohin sie in Urlaub fahren. Ist ihr gutes Recht, kein Kommentar kam da. Naja, wahrscheinlich Sylt oder so. Ist es denn wirklich so, dass Berlin leerer ist? Ich habe nachgefragt und ich habe auch jemanden gefunden, der es mir verraten wollte.
3: Ja, wir hatten es sehr gut. Haben so schöne Plätze gefunden, so ruhige.
2: Das heißt, Sie sind zu Besuch gerade auch hier. Also Sie kommen gar nicht ursprünglich aus Berlin?
4: Nein, gar nicht.
2: Ah, okay, alles klar. Heißt aber, Sie haben es jetzt so getimt, dass Sie irgendwie in der Ferienzeit da sind, wenn die Stadt leerer ist, oder?
3: Und so war das auch.
2: Was haben Sie gemacht, Schönes?
3: Wir haben uns die Brancusi-Ausstellung angeguckt. Das war zum Beispiel sehr schön. Dann waren wir in der Liebermann-Ausstellung am Wannsee. Dann waren wir gestern an dieser Kirche, Nikolaikirche, und hatten auch so einen schönen Platz.
2: Also volles Kulturprogramm.
3: Aber herrlichst.
2: Andrea war das, hat eine gute Zeit gehabt, schön, aber wegen ihr wird es nicht leerer in der Stadt. Also fragen wir mal die es wirklich direkt betrifft, die es wissen müssen. Kerim ist Taxifahrer hier am Hauptbahnhof, ist er gerade gestanden, hat eine Kippe geraucht und da habe ich mich mal kurz dazugestellt.
5: Normal, ja, das ist normal. Bei Ferien ist weniger Leute raus.
2: Merken Sie aber, dass irgendwie was Baustellen angeht?
5: Viele Baustellen.
2: Ja? Und die merken Sie natürlich auch, die Baustellen. Die BVG sagt Ähnliches, die hatte ich mal noch angehauen. Tendenziell kommen Busse und Bahnen flüssiger durch die Stadt, wenn der Verkehr abnimmt, das ist klar. Aber eben auch da, die Sommerferien werden für Baustellen genutzt, was den Effekt relativieren kann, sagt man. Erfahrungsgemäß liegt die Größenordnung bei so 20% weniger Fahrgastaufkommen. Also man merkt es schon. Die Entwicklung hängt aber vom Wetter ab. Also wenn es regnet, dann fahren auch mehr Menschen Busse und Bahnen, als wenn die Sonne scheint, ist klar. Und, das muss man dazu sagen, es ist jetzt nicht so, dass die BVG dieses Jahr einen besonders starken Rückgang verzeichnet.
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1: Moin. Jetzt alles, was wichtig ist aus Berlin-Brandenburg, Deutschland und der Welt. Hier ist Sebastian Pasutti.
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3: Guten Morgen. Eine neue Taskforce des Senats hat in den vergangenen Wochen über 30 Baustellen kontrolliert. Das Ergebnis bezeichnet Verkehrssenatorin Bonde als Hammer. Bei über 80% der Baustellen wurden Mängel bei der Ausführung oder der Verkehrssicherung festgestellt, schreibt der Tagesspiegel. Bei mehr als jeder dritten Baustelle fehlte die Sondernutzungserlaubnis, eigentlich ein Muss bei Baustellen. Künftig sollen solche illegalen Baustellen automatisch aufgespürt werden. Dazu werden in diesem Sommer die ersten 20 BVG-Busse mit einer Spezialkamera hinter der Frontscheibe ausgestattet. Stefan Evers ist vom CDU-Landesvorstand einstimmig zum neuen Spitzenkandidaten gewählt worden. Außerdem übernimmt er den Parteivorsitz, erstmal kommissarisch, bis ihn ein Parteitag gewählt hat. Evers hat außerdem entschieden, dass der Bundestagsabgeordnete und Kreisvorsitzende der CDU Charlottenburg-Wilmersdorf Lukas Krieger neuer Generalsekretär wird. Er übernimmt das Amt von Ottilie Klein. Sie galt als Vertraute von Kai Wegner. An den Berliner Gerichten sorgt eine massive IT-Störung für große Probleme. Seit gestern kommen die Richterinnen und Richter nicht an die elektronischen Akten heran. Sie können keine Fälle bearbeiten und ihre E-Mails nicht lesen. Gerichtsverhandlungen müssen zum Teil verlegt oder abgesagt werden. Außerdem drohen Fristen zu verstreichen, sodass Beschuldigte aus der U-Haft entlassen werden müssen, sagt der Richterbund. Noch offen ist, wann die IT-Störung behoben ist. Über Teile Norddeutschlands sind schwere Unwetter hinweggezogen. In und um Hannover setzte heftiger Starkregen zahlreiche Keller, Tiefgaragen und Aufzugsschächte unter Wasser. Über Teilen des Landkreises Ludwigslust-Parchim in Mecklenburg-Vorpommern gingen dagegen tennisballgroße Hagelkörner nieder. Teilweise lag so viel Hagel auf dem Boden, dass er mit Radladern weggeräumt werden musste. Einsatzkräfte sagen, es habe ausgesehen wie nach winterlichem Schneefall. Im Ahrtal wird heute, genau 5 Jahre nach der Flutkatastrophe, der Opfer gedacht. Extremer Starkregen hatte im Juli 2021 die verheerenden Überschwemmungen ausgelöst. In Rheinland-Pfalz und Nordrhein-Westfalen starben 184 Menschen. Zu den Gedenkveranstaltungen kommen heute auch Bundeskanzler Merz und Bundespräsident Steinmeier.
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4: Mit Alexandra Eckel. Der NABU und das Iconics-Institut stellen heute im Eiskeller in Spandau den Grünfeucht-Kühlindex vor. Der Wert misst Auswirkungen von Klimawandel und Landnutzung und vergleicht, wie viel gesunde Biomasse wächst, wie viel Wasser der Boden enthält und wie stark die Natur die Umgebung abkühlt. Der Eiskeller gilt als kältester Ort Berlins. Dort kann es 10 Grad kälter sein als im restlichen Berlin.
5: Kurz nach 9 ist es der Berliner Rundfunk 91.4. Guten Morgen. Es schüttet und gewittert momentan teils heftig über der Hauptstadt, was sich natürlich auch sofort auf den Straßen bemerkbar macht. Rüber geht's zu Schmitti ins Verkehrsstudio.
6: Ja, sind alle etwas langsamer unterwegs, sehen wir auf dem Stadtring 100. Wenn Sie da in Richtung Wedding fahren, aktuell zwischen Britzer Tunnel und Kreuz Schmargendorf schon 20 Minuten Zeitverlust, ebenso in der Gegenrichtung ab Detmolder bis zur Albuinstraße. Im Kreuzberg ist momentan die Oranienstraße zwischen Skalitzer und Marianenstraße wegen eines Feuerwehreinsatzes voll gesperrt. Vorsicht weiterhin auf der A9 in Richtung Berlin. Zwischen Niemek und Brück ist wegen Reinigungsarbeit nach einem Unfall noch eine Spur gesperrt. Auf der A10 im westlichen Berliner Ring in Fahrtrichtung Hamburg bitte aufpassen im Dreieck Havelland. Da liegt auf der Überleitung zur A24 ein Metallgegenstand auf der Fahrbahn. Und noch die A13 Richtung Dresden. Zwischen Großköris und Teupitz gibt es jetzt eine ungesicherte Unfallstelle, also die Rettungsgasse bitte nicht vergessen. Die neuesten Blitzer stehen in Friedrichshain, Altstrahlow, in Wilmersdorf, Konstanzer Straße, stadteinwärts, Bad Belzig, Lübnitzer Straße, B273 zwischen Ramersee und Wensickendorf und A2 Richtung Berlin zwischen Netzen und Lenin. Kommen Sie gut an, Dankeschön für Ihre Staus und Blitzer unter Berlin 201 91 390.
5: Ja, da ist er, der Regen. Wie angekündigt, schüttet es stellenweise ordentlich, vor allem im Süden Berlins, sagt der Radarschirm. In der ersten Tageshälfte können noch weitere Schauer und Gewitter runterkommen. Später soll es dann überwiegend trocken bleiben und über den Tag verteilt zeigt sich auch noch die Sonne bei 27 Grad maximal. 18, 19 Grad haben wir aktuell. Im Norden überwiegend freundlich und trocken. Anders sieht es im Süden Brandenburgs aus. Da kann es stellenweise noch kräftige Schauer und Gewitter mit Starkregen, Hagel und stürmischen Böen geben, bevor es zum Nachmittag hin dann auch wieder freundlicher werden soll. Morgen am Mittwoch geht es ebenfalls rauf auf 27 Grad. Es wird wechselnd bewölkt sein mit Schauern, vor allem wieder im Süden.
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5: Wir bringen Sie sehr gerne in den Dienstag rundum informiert und wir spielen für Sie natürlich auch die besten Hits aller Zeiten. Jetzt von einem Künstler, der am Samstag live in Hamburg performt. Nick Kershaw tritt da mit anderen 80er-Stars wie Alpha Will und Kim Wilde im Volksparkstadion auf. Und Ende August kommt er dann auch zu uns in die Region zum Sängerfest in Finsterwalde. Wir hören ihn jetzt schon mal mit einem seiner größten Hits. Das ist The Riddle von Nick Kershaw beim Berliner Rundfunk 91.4.

0: Das kennen wir alle, vom Job oder auch von zu Hause. Wenn das Internet ausfällt, wenn der Rechner spinnt, dann fällt erst auf, wie abhängig wir von den Dingern sind. Und das merken hier in Berlin gerade vor allem die Richterinnen und Richter. Sebastian Pasutti aus unserer Nachrichtenredaktion hier beim Berliner Rundfunk 91.4. Die Berliner Justiz hat ein riesiges IT-Problem.
1: Seit gestern Morgen gibt es bei den Berliner Gerichten eine massive IT-Störung. Das betrifft alle Zivil- und Strafgerichte, also die Amtsgerichte, das Kriminalgericht in Moabit, die Standorte der Landgerichte und auch das Kammergericht. Die Richterinnen und Richter dort können sich nicht auf die Server einwählen. Was heißt das? Auf den Punkt gebracht, sie sind wieder im Zettel- und Stiftzeitalter gelandet.
0: Und das hat Auswirkungen auf praktisch alle Arbeiten bei Gericht.
1: Die Richterinnen und Richter kommen nicht an die elektronischen Akten heran. Sie können keine Fälle bearbeiten und ihre E-Mails nicht lesen. Und wir können es noch konkreter machen. Besonders kritisch sind die Auswirkungen in Strafverfahren, weil möglicherweise gesetzliche Haftfristen nicht eingehalten werden können. Schlimmstenfalls müssen dann mutmaßliche Straftäter aus der U-Haft freigelassen werden. Mündliche Verhandlungen mussten auch schon verlegt werden. Also das Ganze hat schon dramatische Auswirkungen.
0: Das ist ja nun kein Zustand. Können wir schon sagen, wann das Problem behoben sein wird?
1: Nein, es sieht aber nicht danach aus, als ob das kurzfristig behoben werden kann. Die Richterinnen und Richter bezweifeln zumindest, dass heute wieder ein normales Arbeiten möglich ist. Zumindest ist der Grund für die Störung schon mal erkannt. Es handelt sich in dem Fall um ein Lizenzproblem bei einer Software. Aber aus den Gerichten ist zu hören, wir haben ständig IT-Probleme. Bereits in der vergangenen Woche soll es an fast jedem Tag Probleme mit der Technik gegeben haben. Am Freitagvormittag war das System auch schon mal ganz ausgefallen. Der Deutsche Richterbund ist genervt und nimmt sich den Senat zur Brust. Der solle endlich die Ursachen der IT-Ausfälle beheben.
0: Wegen eines massiven IT-Ausfalls müssen Berlins Richterinnen und Richter wieder zu Stift und Papier greifen. Das ist wirklich sehr peinlich, ein absolutes Armutszeugnis. Und auch wenn Berlins Justizsenatorin Badenberg das Problem nicht höchstpersönlich lösen können wird, sie kann und sie muss Druck machen bei den entsprechenden Fachleuten, denn ja, so kann es nicht bleiben. 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Wir wünschen einen

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0: Es ist kurz nach 9:30. Jetzt alles, was wichtig ist aus Berlin-Brandenburg, Deutschland und der Welt. Hier ist Sebastian Pasutti.
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2: Guten Morgen. Eine neue Taskforce des Senats hat in den vergangenen Wochen über 30 Baustellen kontrolliert. Der Tagesspiegel schreibt, dass bei mehr als jeder dritten Baustelle die Sondernutzungserlaubnis fehlte. Eigentlich ein Muss bei Baustellen. Bei den Berliner Straf- und Zivilgerichten gibt es nach wie vor massive IT-Probleme. Richterinnen und Richter kommen nicht an die elektronischen Akten heran. Sie können keine Fälle bearbeiten oder ihre E-Mails lesen. Berlins Finanzsenator Evers ist neuer CDU-Spitzenkandidat für die Abgeordnetenhauswahl. Der CDU-Landesvorstand hat ihn am Abend einstimmig nominiert. Die Zahl der Wehrdienstverweigerer in Deutschland ist deutlich gestiegen. In den ersten 6 Monaten dieses Jahres sind rund 5.900 Anträge eingegangen. Mehr als im gesamten vergangenen Jahr, sagt das Redaktionsnetzwerk Deutschland.
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3: Mit Alexandra Eckel. Kinder und Jugendliche in Spandau können wieder Ideen und Wünsche an die Jugendjury einreichen. Bis 23. September können Ideen für Projekte beim Bezirk abgegeben werden, um finanzielle Unterstützung für die Umsetzung zu bekommen. Das Programm Stark gemacht, Jugend nimmt Einfluss des Jugenddemokratiefonds Berlin und der Bezirk Spandau stellen Geld zur Verfügung.
0: Kurz nach 9:30 ist es. Guten Morgen, der Berliner Rundfunk 91.4. In keiner anderen deutschen Stadt sind die jährlichen Autokosten so hoch wie hier bei uns in Berlin. 3.659 Euro für einen Benziner. Das hat eine neue Auswertung von Holiday Check Mietwagen ergeben. Schuld sind zum Großteil die hohen Versicherungen wegen Großstadt, Unfällen, Diebstählen und so weiter. Am günstigsten ist es in Bielefeld. Gut, dann bleiben wir lieber hier und ertragen unsere täglichen kleinen Staus. Mehr von Schmitti im Verkehrsstudio.
4: Ja, und die sind heute wahrscheinlich genauso übersichtlich wie in Bielefeld. Viel ist nicht los, nur der Stadtring 100 sticht mal wieder so ein bisschen raus. In Fahrtrichtung Wedding dauert es jetzt knapp 20 Minuten länger. Ab der Zufahrt Grade Straße bis zur Baustelle Höhe Detmolder Straße und in der Gegenrichtung ja so 10-15 Minuten mehr zwischen dem Kreuz Schmargendorf und der Albuinstraße. In Kreuzberg ist die Oranienstraße zwischen Skalitzer und Mariannenstraße wegen eines Feuerwehreinsatzes immer noch komplett gesperrt. Und in Weißensee ist die Heinersdorfer Straße zwischen Jakobsenstraße und Kaligariplatz nach einem Unfall gesperrt. Geblitzt wird in Friedrichshain, Altstrahlau, Woltersdorf, Berliner Straße, B5 Richtung Berlin, kurz vor der Abfahrt Bredow und A10 östlicher Berliner Ring Richtung Prenzlau, kurz vor Rüdersdorf im Bereich der Brücken. Dankeschön für Ihre Staus und Blitzer unter Berlin 201 91 390 und allen unterwegs eine gute Fahrt.
0: Am Himmel hängen nach wie vor viele Wolken rum und die haben auch noch weitere Schauer und Gewitter im Gepäck. Nicht für den Norden, Richtung Prignitz und Uckermark soll es weitgehend trocken bleiben. Im Berliner Raum haben wir ja schon ordentlich was abbekommen und laut Prognosefilm war es das auch noch nicht. Nachschub folgt. Im Süden kommt es voraussichtlich richtig dicke. Da sind stellenweise kräftige Schauer und Gewitter mit Starkregen, Hagel und stürmischen Böen möglich. Zum Nachmittag hin soll es dann aber überall freundlicher, sprich trockener werden. Morgen am Mittwoch auch wechselnd bewölkt mit einzelnen Schauern, vor allem im Süden. Auch dann erwarten wir 27 Grad maximal.
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0: Den allerschönsten Dienstagmorgen wünschen wir Ihnen. Und wir berichten gleich von einer herben Enttäuschung für einige Menschen hier bei uns in Berlin. Die haben sich bemüht, die haben Hirnschmalz investiert und viel Arbeitszeit. Dann gewinnen sie einen Wettbewerb, werden jahrelang hingehalten, nur um am Ende zu erfahren, ach, den Zuschlag bekommt jetzt doch ein anderer. So geht's Architekten, die das Luther-Denkmal zwischen dem Roten Rathaus und der Marienkirche in Mitte bauen wollten. Wie tief die Enttäuschung sitzt und wie die Stadt diese Geschichte erklärt, hören Sie um 9:40 Uhr von unserem Berlin-Reporter Henry Parzefall nach Gary Halliwell und

0: Die besten Hits aller Zeiten gibt's hier bei Ihrem Berliner Rundfunk 91.4. Wir sind Simone Panteleit und Team, wünschen Ihnen einen schönen Dienstagmorgen und wir nehmen Sie jetzt nach Mitte, wo ein neues Denkmal für Martin Luther gebaut werden soll. Dafür gibt es einen Siegerentwurf. Das heißt, es gibt zwei Siegerentwürfe, aber es werden jetzt natürlich keine zwei Luther-Denkmäler gebaut, sondern einer, der sich schon als Gewinner einer Ausschreibung wählen durfte, wird jetzt tief enttäuscht. Zumal er den Wettbewerb viele Jahre früher gewonnen hat als der jetzige Sieger. Unser Berlin-Reporter Henry Parzefall hat den Enttäuschten, der sich auch getäuscht fühlt, getroffen und die Geschichte mal sortiert.
1: Man sieht das Rote Rathaus von hier, man sieht die Marienkirche und hier steht auch diese Luther-Figur, um die es geht. Siegerentwurf, der sieht so aus, dass hier eine Bank rundrum soll mit einem Natursteinsockel und einer Informationstafel. Bei mir sind jetzt diejenigen, die sich 10 Jahre schon Gedanken machen über den Entwurf. Das ist das Architektenbüro Zeller und Moye mit Künstler Albert Weiß. Christoph Zeller ist hier. Ihr Entwurf damals sieht eine Aluminiumabstraktion vor, die dem Luther dann gegenübersteht. Und es sollen auch Lichter im Boden sein, die Text zeigen.
2: Genau, das historische Denkmal, auf das wir uns beziehen, hatte ja Begleiter. Es war eine ziemlich große Anlage. Und diese Zitate zeigen wichtige Positionen von Persönlichkeiten, die eben im Nachgang Luthers jetzt wichtig sind fürs 21. Jahrhundert. Zum Beispiel Dietrich Bonhoeffer und andere.
1: Haben Sie eine Idee, warum es Ihr Entwurf jetzt nicht geworden ist?
2: Ehrlich gesagt haben wir sehr große Fragezeichen im Kopf, weil wir waren jahrelang eigentlich an der Planung, haben hier sogar ein Musterfeld installiert und wir haben einen Vertragsentwurf gemacht. Also wir warten jetzt eigentlich auf eine Beauftragung. Auf einmal gab es im Hintergrund ein zweites Verfahren, was uns wirklich ein bisschen sprachlos hinterlässt.
1: Sie haben jetzt gesagt, Sie prüfen das rechtlich. Notfalls wird es auch eine Klage geben. Es geht aber auch darum, dass Sie sagen, naja, Berlin braucht auch ein zeitgenössisches Lutherdenkmal.
2: Wir finden, dass ein Denkmal mehr sein muss als eine reine Dekoration einer Skulptur im Stadtraum, die irgendwie in die Parklandschaft integriert wird. Da zeigen wir uns als Gesellschaft, da werden wir verhandelt und diese Vielschichtigkeit soll irgendwie dargestellt werden, abgebildet werden.
1: Die Senatsverwaltung sagt erstens, es gab nie eine Verpflichtung, den Entwurf von 2016 umzusetzen. Zweitens, beim Test hat sich herausgestellt, dass die Technik zu wartungsintensiv ist und das Budget, die Rahmenbedingungen haben sich geändert. Nach 10 Jahren war man dazu verpflichtet, neue auszuschreiben. These von mir, wir hören nicht das letzte Mal von diesem Luther-Denkmal.
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0: Vielen lieben Dank, dass Sie uns mitnehmen auf Reisen und so fleißig Ihre Fähnchen setzen auf unserer Weltkarte. Für Daniela aus Stahnsdorf geht's in diesem Jahr nach Bella Italia.
2: Wir machen in diesem Sommer Urlaub am Gardasee. Wir, das bin ich und meine Kinder, wir machen jedes Jahr einen Urlaub zusammen. Nur die Mama und die Kinder, darauf freue ich mich schon immer sehr. Und in diesem Jahr sind wir im Bardolino. Das ist ein ganz toller Badeort am Gardasee. Aber da wir einen Mietwagen haben, werden wir uns auch noch viele andere Orte anschauen und freuen uns darauf. Und natürlich seid ihr immer mit dabei über die Berliner Rundfunk-App. Ganz liebe Grüße.
0: Ganz liebe Grüße zurück und einen fantastischen Urlaub, liebe Daniela. So, und jetzt sind Sie dran. Wo geht für Sie die Reise hin? 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
8: Ich bin Sebastian Pasotti. Guten Tag. Eine neue Taskforce des Senats hat in den vergangenen Wochen über 30 Baustellen kontrolliert. Das Ergebnis bezeichnet Verkehrssenatorin Bonde als Hammer. Bei über 80% der Baustellen wurden Mängel bei der Ausführung oder der Verkehrssicherung festgestellt, schreibt der Tagesspiegel. Bei mehr als jeder dritten Baustelle fehlte die Sondernutzungserlaubnis, eigentlich ein Muss bei Baustellen. Künftig sollen solche illegalen Baustellen automatisch aufgespürt werden. Dazu werden in diesem Sommer die ersten 20 BVG-Busse mit einer Spezialkamera hinter der Frontscheibe ausgestattet. Der CDU-Landesvorstand hat Stefan Evers am Abend einstimmig zum Spitzenkandidaten gewählt. Evers übernimmt außerdem kommissarisch den CDU-Landesvorsitz. Er soll zu einem späteren Zeitpunkt noch von einem Parteitag gewählt werden. Evers hat zudem eine erste Personalentscheidung getroffen. Generalsekretärin Ottilie Klein muss gehen. Sie galt als Vertraute von Kai Wegner. Neuer Generalsekretär wird der Kreisvorsitzende der CDU Charlottenburg-Wilmersdorf, Lukas Krieger. Am 5. Jahrestag der Flutkatastrophe im Ahrtal gedenken viele Städte und Gemeinden heute der Verstorbenen. Auch Bundeskanzler Merz und Bundespräsident Steinmeier werden zu Gedenkfeiern vor Ort erwartet. Im Juli 2021 hatte extremer Starkregen verheerende Überschwemmungen ausgelöst. In Rheinland-Pfalz starben 135 Menschen, in Nordrhein-Westfalen gab es 49 Tote. Die Zahl der Wehrdienstverweigerer ist im ersten Halbjahr deutlich gestiegen. Bis Ende Juni seien fast 5.900 Anträge eingegangen, schreibt das Redaktionsnetzwerk Deutschland. Das seien deutlich mehr als im gesamten vergangenen Jahr. Zu Jahresbeginn war das neue Wehrdienstgesetz in Kraft getreten. Sollten sich nicht genug Freiwillige zum Wehrdienst melden, ist die Wiedereinführung einer Wehrpflicht möglich. Russland hat in der Nacht erneut die ukrainische Hauptstadt Kiew mit Raketen angegriffen. In verschiedenen Stadtteilen sind Brände ausgebrochen. Opfer wurden zunächst nicht gemeldet. Auch andere Regionen wurden attackiert. Kurz zuvor hatten in Paris mehrere Mitgliedstaaten der sogenannten Koalition der Willigen eine Initiative ins Leben gerufen, die die ukrainische Flugabwehr stärken soll. Auch Deutschland ist unter den Unterstützern.
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9: mit Alexandra Eckel. Der NABU und das Iconics Institut stellen heute im Eiskeller in Spandau den Grünfeucht-Kühlindex vor. Der Wert misst Auswirkungen von Klimawandel und Landnutzung und vergleicht, wie viel gesunde Biomasse wächst, wie viel Wasser der Boden enthält und wie stark die Natur die Umgebung abkühlt. Der Eiskeller gilt als kältester Ort Berlins. Dort kann es 10 Grad kälter sein als im restlichen Berlin.
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10: Ist ganz schön was los auf den Straßen momentan. Zum Beispiel ist in Kreuzberg die Oranienstraße zwischen Skalitzer und Marianenstraße wegen eines Feuerwehreinsatzes komplett gesperrt. Feuerwehreinsatz auch in Tiergarten. Dort ist die Budapester Straße Richtung Mitte zwischen Olof-Palme-Platz und Lützow-Ufer dicht. In Weißensee hat es einen Unfall gegeben. In der Heinersdorfer Straße, dort ist zwischen Jakobsenstraße und Caligari-Platz gesperrt. In Steglitz ist in der Lepsostraße ein Baum umgestürzt. Deshalb ist zwischen Grunewald und Herfurtstraße aktuell komplett gesperrt. Und dann bitte noch äußerste Vorsicht auf der A13 Richtung Berlin. Starke Aquaplaning-Gefahr hier zwischen Großköris und Bestensee. Geblitzt wird Kreuzberg, Bethaniendamm, Schöneweide, Rummelsburger Landstraße, Moabit, Altmoabit, B198 bei Kleinzieten und A11 Richtung Prenzlau, kurz vor Finofort. Dankeschön für Ihre Staus und Blitzer unter Berlin 201 91 390 und allen unterwegs eine gute und sichere Fahrt. Zweigeteiltes Wetter heute. Im Norden ein sommerlicher Mix aus Sonne und Wolken. Dazu bleibt meist trocken. Der Süden kriegt allerdings ein bisschen was auf den Deckel. Schon heute Vormittag kann es stellenweise kräftige Schauer und Gewitter mit Starkregen, Hagel und stürmischen Böen geben. Das Ganze kratzt auch so ein bisschen an den Berliner Raum. Zum Nachmittag ist dann aber alles durch und es scheint wieder überall die Sonne bei maximal 27 Grad, aktuell um die 20.
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1: Das ist diesmal ein Cover eines Prince-Hits. Kiss kennen Sie natürlich im Original von Prince. Tom Jones fand den Song auch richtig cool, hat ihn bei einem Auftritt in Las Vegas gesungen. Und das wiederum hat die Band The Art of Noise im Fernsehen gesehen und haben Tom Jones daraufhin kontaktiert, weil sie das so gut fanden. Und so kam es eben zu der Zusammenarbeit zwischen Tom Jones und The Art of Noise. Hier sind sie mit unserem Überraschungshit der Stunde. Kiss.

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5: Ich bin Alexandra Eckel. Guten Tag. Die Pflege im Heim kostet rund 300 Euro mehr als vor einem Jahr. Der Verband der Ersatzkassen sagt, die Eigenbeteiligung für Pflegeheime in Berlin liege bei rund 3.750 Euro im Monat, in Brandenburg bei 3.480 Euro. Das sind jeweils rund 300 Euro mehr als vor einem Jahr. Die Eigenkosten decken außer dem Pflegeanteil auch die Ausgaben für Unterkunft, Verpflegung und Investitionen ab. Bei Baustellenkontrollen durch den Berliner Senat sind bei über 80% der Baustellen Mängel festgestellt worden, bei der Ausführung oder bei der Verkehrssicherung. Der Tagesspiegel schreibt, eine Taskforce habe in den vergangenen Wochen über 30 Baustellen geprüft. Bei mehr als jeder dritten Baustelle gab es keine Sondernutzungserlaubnis, das ist bei Baustellen aber eigentlich Vorschrift. In Zukunft sollen illegale Baustellen leichter aufgedeckt werden. Bei 20 BVG-Bussen werden dafür Spezialkameras an den Frontscheiben installiert.
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6: Es gibt aktuell ein paar Feuerwehreinsätze. Da ist zum Beispiel in Tiergarten die Budapester Straße in Richtung Mitte zwischen Olof-Palme-Platz und Lützow-Ufer gesperrt. In Steglitz ist die Lepsius-Straße zwischen Grunewald und Herfurt-Straße auch komplett gesperrt. Da ist ein Baum auf die Fahrbahn gestürzt. Und in Weißensee ist die Heinersdorfer Straße zwischen Jakobsenstraße und Caligari-Platz nach einem Unfall dicht. Dann die A13 Richtung Berlin. Bitte Achtung, vorsichtig fahren zwischen Großkirchen und Bestensee, immer noch Aquaplan in Gefahr. Und die A15 ist Richtung Breslau zwischen Fettschau und Cottbus West nach einem Unfall gesperrt. Es wird geblitzt in Kreuzberg auf dem Bethaniendamm in Schöneweide, Rummelsburger Landstraße. B198 bei Kleinzieten und A11 Richtung Prenzlau kurz vor Finowfurt. Fahren Sie schön vorsichtig und wenn Sie noch was haben, rufen Sie gern an Berlin 201 91 390. Heute sehr unterschiedlich bewölkt, wobei der Norden und Nordosten Brandenburgs die meiste Sonne abbekommt. Dort bleibt es auch trocken. Nach Süden hin kann es immer wieder teils kräftige Schauer und Gewitter mit Sturmböen geben. Also schön die Wetter-App im Auge behalten. Dazu aber wieder schön sommerlich warm. Von jetzt 20 Grad geht es noch rauf bis auf 27.
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Und dazu zählt San Francisco von Scott McKenzie definitiv die Hymne der Hippie-Bewegung. Der Untertitel des Songs lautet Be sure to wear flowers in your hair. Also vergiss nicht, Blumen im Haar zu tragen. Scott McKenzie singt aber immer, achten Sie mal drauf, be sure to wear some flowers in your hair. Und ich kenne nicht wenige Menschen, möglicherweise gehöre ich selbst auch dazu, die da immer verstanden haben, dass man Sunflowers im

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6: Ich bin Sebastian Pasotti. Guten Tag. Ein Mann soll hier in Berlin über Jahre Dutzende Frauen betäubt, vergewaltigt und gefilmt haben. Die Staatsanwaltschaft hat Anklage gegen den 68-Jährigen aus Lichtenberg erhoben. Er soll mindestens 55 Frauen vergewaltigt haben, ohne dass diese davon wussten. Erst als die Polizei sie kontaktierte, sollen die Frauen von den Gewalttaten erfahren haben. Erstmal muss sich der Mann für 22 der Taten vor Gericht verantworten. In den weiteren Fällen dauern die Ermittlungen an. Bewohnerinnen und Bewohner in Pflegeheimen müssen immer mehr selbst bezahlen. Mit Stand zum 1. Juli waren im ersten Jahr im Heim im bundesweiten Schnitt knapp 3.400 Euro Eigenanteil pro Monat fällig. Das seien fast 260 Euro mehr als vor einem Jahr gewesen, sagt der Verband der Ersatzkassen. Ein Grund für die Entwicklung seien gestiegene Personalkosten. Im Ahrtal wird heute an die Flutkatastrophe vor 5 Jahren erinnert. Es finden verschiedene Gedenkveranstaltungen und Gottesdienste statt. Als Gäste werden unter anderem Bundespräsident Steinmeier und Bundeskanzler Merz erwartet. Das zentrale Gedenken findet am Abend auf dem Marktplatz in Bad Neuenahr-Ahrweiler statt. Bei der Katastrophe in der Nacht vom 14. auf den 15. Juli 2021 starben in Rheinland-Pfalz und Nordrhein-Westfalen mehr als 180 Menschen. Allein im Ahrtal waren es 135. Der Iran hat einen US-Luftwaffenstützpunkt in Jordanien mit Raketen angegriffen. Zuvor hatten die US-Streitkräfte eine neue Welle von Luftangriffen auf Hafenstädte im Süden des Iran geflogen. US-Präsident Trump drohte in einem Interview mit einem Angriff auf eine iranische Atomeinrichtung. Außerdem soll heute Abend die Seeblockade iranischer Häfen wieder aufgenommen werden. In Paris haben die Feiern zum französischen Nationalfeiertag begonnen. Traditionell gibt es eine große Militärparade. Für Präsident Macron ist es auch eine Abschiedszeremonie. Bei der nächsten Wahl im kommenden Jahr tritt er nicht mehr an. Nach dem gestrigen Ukraine-Gipfel sind etliche Staats- und Regierungschefs in Paris geblieben, um als Macrons Gäste an den Feiern teilzunehmen. Unter ihnen ist auch Bundeskanzler Merz.
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7: Mit Michel Gradell. Die Pflege von Angehörigen im Pflegeheim ist in Berlin und Brandenburg deutlich teurer geworden. Der Eigenanteil liegt inzwischen im Schnitt bei rund 3.750 Euro im Monat in Berlin und bei fast 3.500 Euro in Brandenburg. Das sind jeweils rund 300 Euro mehr als vor einem Jahr. Zuschüsse der Pflegekasse senken die Kosten zwar, sie hängen aber davon ab, wie lange jemand schon im Heim lebt.
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8: Nach dem heftigen Regen sind wieder unzählige Ampeln ausgefallen im Berliner Stadtgebiet. Also bitte überall dementsprechend vorsichtig fahren. Und es gibt auch ein paar Feuerwehreinsätze. Zum Beispiel ist in Tiergarten die Budapester Straße Richtung Mitte zwischen Olof-Palme-Platz und Lützeufer gesperrt. In Steglitz ist die Lepsius-Straße zwischen Grunewald und Herfurt-Straße gesperrt. Da ist ein Baum umgestürzt. In Weißensee Vollsperrung der Heinersdorfer Straße nach einem Unfall. Ortsteil zwischen Jakobsenstraße und Caligariplatz. Ja, und der Stadtring 100, der ist gut voll in Fahrtrichtung Treptow aktuell. Viertelstunde anstehen ab Höhe Detmolder Straße bis zur Albuinstraße. In Richtung Wedding auch 15 Minuten plus ab der Einfahrt Gerade Straße bis zum Kreuz Schmargendorf. Die neuesten Blitze ab Prenzlauer Berg in der Konrad-Blenkle-Straße, Moabit, Alt-Moabit. In Kreuzberg, Bethaniendamm, Schwedt, Werner-Seelenbinder-Straße und A11 Richtung Prenzlauer kurz vor Finowfurt. Dankeschön für Ihre Staus und Blitzer unter Berlin 201 91 390 und eine gute Fahrt wünsche ich. Wir haben einen weiteren schönen Sommertag mit Schönheitsfehlern. Meist bleibt es sonnig und trocken hier und da, aber auch stark bewölkt mit einzelnen Schauern und Gewittern. Dann geht's mal runter kurz mit den Temperaturen, aber danach auch gleich wieder rauf. Bis zu 27 Grad sind drin, aktuell schon 21.
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4: Fast schon Mittagspause. Die erste Hälfte des Arbeitstages ist so gut wie geschafft und den Rest bekommen wir auch ganz entspannt zusammen rum. Dabei hilft auf jeden Fall ganz viel Lieblingsmusik und damit machen wir auch direkt weiter.
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1: Wir begleiten Sie durch den Tag und haben jetzt Chris Isaak für Sie mit Wicked Game. Ein super schöner, super entspannter Song, bei dem im Background gar keine Profisänger zu hören sind. Chris Isaak hatte damals einfach seine Freunde eingeladen, das zu machen, während er selbst nicht nur gesungen, sondern nebenbei auch noch die Akustikgitarre gespielt hat. Wicked Game von Chris Isaak, jetzt beim Berliner Rundfunk 91.4.

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11: Ich bin Alexandra Eckel. Guten Tag. Die Berliner Staatsanwaltschaft erhebt Anklage gegen einen mutmaßlichen Serienvergewaltiger. Der 68 Jahre alte Mann soll zahlreiche Frauen sediert, vergewaltigt und gefilmt haben. Angeklagt ist er zunächst wegen 22 Vergewaltigungen an 14 Frauen. Die Ermittler gehen aber von insgesamt 58 Opfern aus. Die Ermittlungen laufen in einem gesonderten Verfahren. Nach wie vor gibt es IT-Probleme bei der Berliner Justiz. Laut Medienberichten konnten sich nur vereinzelt Mitarbeitende in die Systeme einwählen und E-Mails versenden. Seit gestern gibt es Probleme. Richterinnen und Richter kamen nicht an die elektronischen Akten heran. Gerichtsverhandlungen mussten zum Teil verlegt oder abgesagt werden. Wann die Störung behoben sein wird, ist noch unklar.
1: 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Es ist genau 11:30. 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
12: Das übliche Bild auf dem Stadtring 100. In beiden Richtungen bitte bis zu 10 Minuten mehr einplanen zwischen Detmolder Straße und der Albuinstraße wegen Bauarbeiten. In Weißensee ist immer noch die Heinersdorfer Straße zwischen Jakobsenstraße und Caligari-Platz nach einem Unfall komplett gesperrt. Auf der A10, dem westlichen Berliner Ring, mal wieder Baustellenstau Richtung Hamburg zwischen Großkreuz und Vöben. Hier dauert es eine Viertelstunde länger. Und auf der A15 ist Richtung Polen zwischen Fettschau und Cottbus West nach einem Unfall die rechte Spur gesperrt. Es wird geblitzt in Moabit, Altmoabit, dann in Kreuzberg auf dem Bethaniendamm, in Prenzlauer Berg in der Konrad-Blenkle-Straße, in Cottbus Saarbrücker Straße und A11 Richtung Prenzlau kurz vor Fienofurt. Dankeschön für Ihre Staus und Blitzer unter Berlin 201 91 390 und allen unterwegs eine gute Fahrt. Sonne, Wolken, Schauer und Gewitter, von allem was dabei, heute aber nicht flächendeckend. Der Norden und Nordosten kommt trocken über den Tag, im Süden entlädt sich dann der Rest. Dort kann es mitunter auch Starkregen und Hagel geben, wie gesagt kann. Ansonsten mit 22 bis 23 Grad schon sehr angenehm, 27 bekommen wir noch.
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Vielen lieben Dank fürs Einschalten. Hier ist der Berliner Rundfunk 91.4 mit Simone Panteleit und Team und mit Musik von Erasure. Die beiden Bandmitglieder haben sich wortwörtlich gesucht und gefunden. Über eine Anzeige in einem Magazin hat Vince Clark einen Sänger für ein neues Musikprojekt gesucht und Andy Bell hat sich gegen 40 Bewerber durchgesetzt. Er war genau derjenige, den Vince Clark gesucht hat. Ein Typ, der gerne im Vordergrund steht, damit er selbst entspannt im Hintergrund bleiben kann. Ergänzen sich super, die beiden. Erasure jetzt mit Au L'Amour beim Berliner Rundfunk 91.4.

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11: Ich bin Sebastian Pasotti. Guten Tag. Ein Mann aus Lichtenberg soll Dutzende bewusstlose Frauen vergewaltigt haben. Die Staatsanwaltschaft hat Anklage gegen den 68-Jährigen erhoben. Er soll die Frauen auf Online-Dating-Plattformen kennengelernt, sie betäubt, vergewaltigt und dabei gefilmt haben. Die Frauen erfuhren erst durch die Ermittler, dass sie vergewaltigt wurden. Der Mann muss sich erstmal wegen 22 Taten vor Gericht verantworten. In weiteren Fällen wird nach wie vor ermittelt. Pflegebedürftige und ihre Angehörigen müssen immer mehr aus eigener Tasche für den Heimplatz zahlen. In Berlin und Brandenburg sind es jetzt rund 300 Euro mehr im Monat als noch vor einem Jahr. Das zeigen aktuelle Zahlen des Verbands der Ersatzkassen. Die Eigenbeteiligung liegt mittlerweile bei durchschnittlich 3.750 Euro in Berlin und knapp 3.500 Euro in Brandenburg. Grund seien unter anderem gestiegene Personalkosten. In Rheinland-Pfalz und Nordrhein-Westfalen wird heute der Opfer der verheerenden Flutkatastrophe im Ahrtal vor 5 Jahren gedacht. Unter anderem findet am Abend auf dem Marktplatz von Bad Neuenahr-Ahrweiler eine Gedenkveranstaltung statt, zu der auch Bundeskanzler Merz erwartet wird. Schon am Nachmittag wird Bundespräsident Steinmeier im Nordrhein-Westfälischen Landtag in Düsseldorf an einer Gedenkstunde teilnehmen. Extremer Starkregen hatte im Juli 2021 im Ahrtal verheerende Überschwemmungen ausgelöst. Mehr als 180 Menschen starben. Die Unterstützer der Ukraine, die sogenannte Koalition der Willigen, will erste gemeinsame Militärmanöver bereits im Herbst in Polen durchführen. Ministerpräsident Tusk sagte, neben polnischen Streitkräften als Gastgeber würden französische und deutsche Truppen an der Übung teilnehmen. Die Idee gemeinsamer Manöver war gestern bei einem Treffen der Koalition in Paris erstmals bekannt geworden. Eine gemeinsame Truppe soll nach einem Ende des russischen Angriffskriegs helfen, die Sicherheit der Ukraine zu gewährleisten.
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10: Mit Michelle Gradell. Schulen und Kitas in Charlottenburg-Wilmersdorf können kostenlose Hochbeete bekommen. Der Bezirk gibt insgesamt 51 Beete aus einem Urban Gardening-Projekt am Breitscheidplatz ab. Interessierte Einrichtungen können sich ab sofort per E-Mail beim Bezirksamt melden. Die Hochbeete werden dann Ende September geliefert, solange der Vorrat reicht. Kinder können damit Gemüse, Kräuter oder Blumen anbauen.
12: 10 Minuten dauert es gerade länger auf dem Stadtring der A100 Richtung Treptow zwischen der Detmolder Straße und der Albuinstraße. Und in Brandenburg gibt es auch ein paar Staus. Zum Beispiel auf der A9 Richtung Leipzig zwischen Kleinmarzehns und Köselitz. Hier dauert es aktuell rund 20 Minuten länger. Und 20 Minuten können Sie auch noch mehr einplanen auf der A10, dem westlichen Berliner Ring, Richtung Dreieck-Havelland zwischen Großkreuz und Leest. Und auch auf dem östlichen Berliner Ring dauert es gerade länger, Richtung Dreieck-Spreeau nochmal 20 Minuten plus zwischen Hohenschönhausen und Marzahn. Hier ist die rechte Spur wegen Bauarbeiten gesperrt. Und auch auf der A15 staut es sich noch nach einem Unfall Richtung Polen zwischen Fetschau und Cottbus West. Hier ist ebenfalls die rechte Spur gesperrt. Und dann hat es gerade noch gekracht auf der A113 Richtung Dresden zwischen dem Dreieck Waltersdorf und dem Schönefelder Kreuz. Blitzer stehen in Kreuzberg am Wassertorplatz, in Prenzlauer Berg auf der Konrad-Blenkle-Straße und in Eggersdorf auf der Altlandsberger Chaussee. Danke für Ihre Staus und Blitzer unter Berlin 201 91 390. Kommen Sie gut an. 27 Grad bekommen wir heute maximal und dazu gibt's so gut wie einmal alles. Hin und wieder kann's noch ein bisschen regnen. Zum Nachmittag hin soll's dann aber um einiges freundlicher werden. Morgen, der Mittwoch, der geht dann wechselhaft weiter und wir bekommen wieder 27 Grad.
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12: Hallo am Dienstag, hier ist Luna Spanier für Sie. Wir sind in der ersten vollen Ferienwoche und viele von Ihnen fahren jetzt auch in den Urlaub. Die Stadt wirkt so ein bisschen leerer, aber ist das auch tatsächlich so? Unser Berlin-Reporter Henry Parzefall hat mal nachgefragt und das hören Sie nach Asia, OMD und Suzanne Vega.
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0: Schönen Dienstagmittag wünschen wir. Der Berliner Rundfunk 91.4 ist hier und wir informieren Berlin, sprechen über alles, was wichtig ist und worüber die Stadt heute so spricht. Dafür ist unser Berlin-Reporter Henry Parzefall Ihr Auge und Ohr in der Stadt. Und er hat sich mal umgeguckt, ob man jetzt hier bei uns in der ersten vollen Ferienwoche schon was davon spürt, dass vielleicht schon einige Leute im Urlaub sind. Er war in der Invalidenstraße in Mitte.
1: Also ich habe alles erlebt gerade. Unter anderem Leute, die nicht verraten wollten, wohin sie in Urlaub fahren. Ist ihr gutes Recht, kein Kommentar kam da. Naja, wahrscheinlich Sylt oder so. Ist es denn wirklich so, dass Berlin leerer ist? Ich habe nachgefragt und ich habe auch jemanden gefunden, der es mir verraten wollte.
2: Ja, wir hatten es sehr gut. Haben so schöne Plätze gefunden, so ruhige.
1: Das heißt, Sie sind zu Besuch gerade auch hier. Also Sie kommen gar nicht ursprünglich aus Berlin?
3: Nein, gar nicht.
1: Ah, okay, alles klar. Heißt aber, Sie haben es jetzt so getimt, dass Sie irgendwie in der Ferienzeit da sind, wenn die Stadt leerer ist, oder?
2: Und ja. So war das auch.
1: Was haben Sie gemacht, Schönes?
2: Wir haben uns die Brancusi-Ausstellung angeguckt. Das war zum Beispiel sehr schön. Dann waren wir in der Liebermann-Ausstellung am Wannsee. Dann waren wir gestern an dieser Kirche, Nikolaikirche, und hatten auch so einen schönen Platz.
1: Also volles Kulturprogramm.
2: Aber herrlichst.
1: Andrea war das, hat eine gute Zeit gehabt, schön, aber wegen ihr wird es nicht leerer in der Stadt. Also fragen wir mal die, die es wirklich direkt betrifft, die es wissen müssen. Kerim ist Taxifahrer hier am Hauptbahnhof, ist er gerade gestanden, hat eine Kippe geraucht und da habe ich mich mal kurz dazugestellt.
4: Normal, ja, der ist normal. Ist bei Ferien ist weniger Leute raus.
1: Merken Sie aber, dass irgendwie was Baustellen angeht?
4: Viele Baustellen.
1: Ja? Und die merken Sie natürlich auch, die Baustellen. Die BVG sagt Ähnliches, die hatte ich mal noch angehauen. Tendenziell kommen Busse und Bahnen flüssiger durch die Stadt, wenn der Verkehr abnimmt, das ist klar. Aber eben auch da, die Sommerferien werden für Baustellen genutzt, was den Effekt relativieren kann, sagt man. Erfahrungsgemäß liegt die Größenordnung bei so 20% weniger Fahrgastaufkommen. Also man merkt es schon. Die Entwicklung hängt aber vom Wetter ab. Also wenn es regnet, dann fahren auch mehr Menschen Busse und Bahnen, als wenn die Sonne scheint, ist klar. Und das muss man dazu sagen, es ist jetzt nicht so, dass die BVG dieses Jahr einen besonders starken Rückgang verzeichnet.
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1: Ich bin Alexandra Eckel. Guten Tag. Die Pflege im Heim kostet rund 300 Euro mehr als vor einem Jahr. Der Verband der Ersatzkassen sagt, die Eigenbeteiligung für Pflegeheime in Berlin liege bei rund 3.750 Euro im Monat, in Brandenburg bei 3.480 Euro. Das sind jeweils rund 300 Euro mehr als vor einem Jahr. Die Eigenkosten decken außer dem Pflegeanteil auch die Ausgaben für Unterkunft, Verpflegung und Investitionen ab. Bei Baustellenkontrollen durch den Berliner Senat sind bei über 80% der Baustellen Mängel festgestellt worden, bei der Ausführung oder bei der Verkehrssicherung. Der Tagesspiegel schreibt, eine Taskforce habe in den vergangenen Wochen über 30 Baustellen geprüft. Bei mehr als jeder dritten Baustelle gab es keine Sondernutzungserlaubnis. Das ist bei Baustellen aber eigentlich Vorschrift. In Zukunft sollen illegale Baustellen leichter aufgedeckt werden. Bei 20 BVG-Bussen werden dafür Spezialkameras an den Frontscheiben installiert.
9: Viel los auf dem Stadtring auf der A100 Richtung Treptow. Dauert es aktuell 10 Minuten länger zwischen der Detmolder Straße und der Albuinstraße. Genauso Richtung Wedding 10 Minuten plus zwischen dem Innsbrucker Platz und Schmargendorf. In Brandenburg ist auf der A9 Richtung Halle-Leipzig zwischen Kleinmarzehns und Köselitz die Fahrbahn verschmutzt. Aktuell staut es sich da. 10 Minuten können Sie mehr einplanen. Und auch auf der A10 im westlichen Berliner Ring gibt es aktuell Stau Richtung Dreieck-Havelland zwischen Großkreuz und Leest. Hier dauert es aktuell 20 Minuten länger. Und es liegen noch Reifenteile auf der linken Spur der A10 im südlichen Berliner Ring Richtung Magdeburg zwischen dem Dreieck Spreeau und Niederlehme. Achtung auch noch auf der A113 Richtung Dresden. Hier gab es einen Unfall zwischen dem Dreieck Waltersdorf und dem Schönefelder Kreuz. Blitzer stehen in Moabit, Altmoabit, in Lichtenrade im Dornstift und in Eisenhüttenstadt auf der Dieloer Straße. Danke für Ihre Staus und Blitzer unter Berlin 201 91 390. Gute Fahrt! Bis zu 27 Grad sind hier heute bei uns in Berlin und Brandenburg möglich. Und dazu erwartet uns ein Mix aus vielen Wolken, stellenweise auch noch ein kleines bisschen Regen. Aber am Nachmittag kommt dann auch noch die Sonne dazu, soll dann eigentlich recht freundlich sein. Morgen am Mittwoch bleibt es dann weiterhin wechselhaft und wir bekommen wieder 27 Grad.
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Elton John zusammen mit Kiki Dee für diesen Dienstagmittag und er kann es einfach nicht lassen. Eigentlich wollte Elton John mal eine Runde entspannen nach seiner letzten Tour. Immerhin waren insgesamt 330 Konzerte angesetzt. Jetzt hat er verkündet, dass er doch nochmal zwei Shows spielt in Südamerika, die damals wegen Covid ausfallen mussten. 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Jetzt Ultravox.

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9: Ich bin Ralf Gulke. Guten Tag. Ein Mann soll hier in Berlin über Jahre Dutzende Frauen betäubt, vergewaltigt und gefilmt haben. Die Staatsanwaltschaft hat Anklage gegen den 68-Jährigen aus Lichtenberg erhoben. Er soll mindestens 55 Frauen vergewaltigt haben, ohne dass die davon wussten. Erst als die Polizei sie kontaktierte, sollen die Frauen von den Gewalttaten erfahren haben. Erst einmal muss sich der Mann für 22 Taten vor Gericht verantworten. In den weiteren Fällen dauern die Ermittlungen an. Bundeskanzler Merz und 23 weitere Staats- und Regierungschefs haben in Paris die bislang größte Militärparade zum französischen Nationalfeiertag mitverfolgt. Präsident Macron hatte die Spitzen der Pro-Ukraine-Koalition zu den Feiern eingeladen. Etwa 500 Soldaten aus Ländern der sogenannten Koalition der Willigen marschierten bei der Parade auf den Champs-Élysées mit. Der bislang größte Waldbrand bei Fontainebleau südlich von Paris wütet weiter. Bislang brannten mehr als 2000 Hektar der grünen Lunge von Paris ab. Das ist fast ein Zehntel des gesamten Waldes. Mittlerweile sind 4 Löschflugzeuge im Einsatz, die Wasser aus der Seine schöpfen. Insgesamt wurden 1000 Menschen in Sicherheit gebracht. 850 Feuerwehrleute sind im Einsatz. Die Polizei nahm inzwischen 2 mutmaßliche Brandstifter fest. Der britische Labour-Politiker Andy Burnham hat sich für die Nachfolge von Parteichef Keir Starmer intern eine Parteimehrheit gesichert. Seiner baldigen Ernennung zum Premier dürfte damit nichts mehr im Weg stehen. Sollte es zu keiner Gegenkandidatur mehr kommen, dürfte Burnham von König Charles III. Am Montag zum neuen Regierungschef ernannt werden. Er gilt als einer der beliebtesten Politiker des Landes. Im Ahrtal wird heute den ganzen Tag an die Flutkatastrophe vor 5 Jahren erinnert. Es gibt verschiedene Gedenkveranstaltungen und Gottesdienste. Als Gäste werden unter anderem Bundespräsident Steinmeier und Bundeskanzler Merz erwartet. Das zentrale Gedenken findet am Abend auf dem Marktplatz in Bad Neuenahr-Ahrweiler statt.
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10: mit Michelle Kradel. In Friedrichshain-Kreuzberg können Kinder und Jugendliche jetzt Spieletester werden. Die Stadtbibliothek sucht eine Jury für den Tommy Games Award. Mitmachen können alle zwischen 8 und 16 Jahren, die sich gut mit Games und Apps auskennen. Getestet wird in den Herbstferien in der Bezirkszentralbibliothek. Bewerbungen sind ab jetzt möglich.
8: Immer noch gut was los auf dem Stadtring. Der A100 Richtung Treptow, 10 Minuten dauert es länger zwischen der Detmolder Straße und der Albuinstraße. Genauso Richtung Wedding zwischen dem Innsbrucker Platz und Schmargendorf. In Brandenburg, Achtung auf der A9 Richtung Halle-Leipzig, zwischen Kleinmarzehns und Köselitz ist die Fahrbahn verschmutzt. Und dann dauert es noch 20 Minuten länger auf der A10, dem westlichen Berliner Ring, Richtung Dreieck-Havelland zwischen Großkreuz und Leest. Achtung auch auf dem östlichen Berliner Ring, Richtung Dreieck-Spreeau liegen Gegenstände auf der Fahrbahn zwischen Marzahn und Hellersdorf. Und Reifenteile liegen noch auf dem südlichen Berliner Ring, Richtung Magdeburg zwischen dem Dreieck Spreeau und Niederlehme. Achtung auch auf der A113 Richtung Dresden, zwischen dem Dreieck Waltersdorf und dem Schönefelder Kreuz gab es einen Unfall. Blitzer stehen in Langwitz auf der Kaiser-Wilhelm-Straße, in Reinickendorf auf der Lindauer Allee und in Brandenburg an der Havel auf der Willi-Sänger-Straße. Danke für Ihre Staus und Blitzer unter Berlin 201 91 390. Gute Fahrt! Heute sind maximal 27 Grad drin bei uns und es ist von allem etwas mit dabei. Wolken, vereinzelt noch ein paar Regentropfen und vor allem zum Nachmittag hin dann auch wieder ein bisschen Sonne. Morgen bleibt es erstmal wechselhaft und wir bekommen wieder um die 27 Grad.
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11: Mit Luna Spanier. Hallo, wir spielen die besten Hits aller Zeiten für Ihre Mittagspause und machen jetzt weiter mit Michael Jackson. Sein Biopic, was ja im April Premiere gefeiert hat, bricht sämtliche Rekorde. Es ist das aktuell erste Biopic, was 1 Milliarde US-Dollar eingespielt hat. Das hat bisher noch keine Filmbiografie vorher geschafft. Das ist doch der Wahnsinn. Wir hören den King of Pop jetzt mit Bad und wünschen Ihnen weiterhin einen schönen Dienstag.

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11: Ich bin Alexandra Eckel. Guten Tag. Die Berliner Staatsanwaltschaft erhebt Anklage gegen einen mutmaßlichen Serienvergewaltiger. Der 68 Jahre alte Mann soll zahlreiche Frauen sediert, vergewaltigt und gefilmt haben. Angeklagt ist er zunächst wegen 22 Vergewaltigungen an 14 Frauen. Die Ermittler gehen aber von insgesamt 58 Opfern aus. Die Ermittlungen laufen in einem gesonderten Verfahren. Nach wie vor gibt es IT-Probleme bei der Berliner Justiz. Laut Medienberichten konnten sich nur vereinzelt Mitarbeitende in die Systeme einwählen und E-Mails versenden. Seit gestern gibt es Probleme. Richterinnen und Richter kamen nicht an die elektronischen Akten heran. Gerichtsverhandlungen mussten zum Teil verlegt oder abgesagt werden. Wann die Störung behoben sein wird, ist noch unklar.
12: Auf der A100 dauert es gerade 10 Minuten länger Richtung Treptow zwischen der Detmolder Straße und der Albuinstraße. Genauso Richtung Wedding zwischen dem Innsbrucker Platz und Schmargendorf. In Brandenburg liegen Gegenstände auf der A10, dem südlichen Berliner Ring, Richtung Schönefelder Kreuz zwischen Königs Wusterhausen und dem Schönefelder Kreuz. Außerdem dauert es noch 10 Minuten länger auf dem westlichen Berliner Ring Richtung Dreieckwerder zwischen Potsdam Nord und Vöben. Und wegen Markierungsarbeiten sind die rechte Spur und auch der Standstreifen gesperrt auf der A13 Richtung Dresden zwischen Großräschen und Klettwitz. Und Achtung noch auf der A113 Richtung Dresden. Hier gab es einen Unfall zwischen dem Dreieck Waltersdorf und dem Schönefelder Kreuz. Blitzer stehen in Wilmersdorf auf der Konstanzer Straße, in Adlershof auf dem Eisenhutweg und in Potsdam auf der Yorkstraße. Danke für Ihre Staus und Blitzer unter Berlin 201 91 390. Kommen Sie gut an. Heute erwartet uns ein Mix aus allem. Sonne ist am Nachmittag vor allem mit dabei. Jetzt gerade noch viele Wolken am Himmel. Und hier und da kann es noch leicht runtertröpfeln. 27 Grad gibt es heute maximal. Und die gibt es dann auch morgen am Mittwoch. Und es wird wieder wechselhaft sein.
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Rescue Me von Bell, Book and Candle für ihren Dienstagmittag. Der Berliner Rundfunk 91.4 ist an ihrer Seite. Und Sie sind hoffentlich gerade schon gut am Durchkommen auf der Arbeit. Wir versorgen Sie mit der passenden Motivationsmucke. Weiter geht's jetzt mit Holly Johnson und Americanos. Wir spielen die besten Hits aller Zeiten. Okay.

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9: Ich bin Ralf Gulke. Guten Tag. Ein Mann aus Lichtenberg soll Dutzende bewusstlose Frauen vergewaltigt haben. Die Staatsanwaltschaft hat Anklage gegen den 68-Jährigen erhoben. Er soll die Frauen auf Online-Dating-Plattformen kennengelernt, sie betäubt, vergewaltigt und dabei gefilmt haben. Die Frauen erfuhren erst durch die Ermittler, was ihnen geschehen ist. Der Mann muss sich erst einmal wegen 22 Taten vor Gericht verantworten. In weiteren Fällen wird nach wie vor ermittelt. In Rheinland-Pfalz und Nordrhein-Westfalen wird heute der Opfer der verheerenden Flutkatastrophe im Ahrtal vor 5 Jahren gedacht. Unter anderem findet am Abend auf dem Marktplatz von Bad Neuenahr-Ahrweiler eine Gedenkveranstaltung statt, zu der auch Kanzler Merz erwartet wird. Schon am Nachmittag wird Bundespräsident Steinmeier im nordrhein-westfälischen Landtag in Düsseldorf an einer Gedenkstunde teilnehmen. Extremer Starkregen hatte vor 5 Jahren im Ahrtal verheerende Überschwemmungen ausgelöst. Mehr als 180 Menschen starben. Bundeskanzler Merz und 23 weitere Staats- und Regierungschefs haben in Paris die bislang größte Militärparade zum französischen Nationalfeiertag mitverfolgt. Präsident Macron hatte die Spitzen der Pro-Ukraine-Koalition zu den Feiern eingeladen. Etwa 500 Soldaten aus Ländern der sogenannten Koalition der Willigen marschierten bei der Parade auf den Champs-Élysées mit. Die USA haben nach Angaben aus Teheran die iranische Stadt Bushehr angegriffen. Dort steht das einzige aktive Kernkraftwerk des Landes. 4 Stellen in der Hafenstadt seien getroffen worden, so die örtlichen Behörden. Der Iran meldet außerdem Angriffe auf Ziele an der Straße von Hormuz und auf die Grenzregion in der Nähe zum Irak und zu Kuwait. Der britische Labour-Politiker Andy Burnham hat sich für die Nachfolge von Parteichef Keir Starmer intern eine Parteimehrheit gesichert. Seiner baldigen Ernennung zum Premier dürfte damit nichts mehr im Weg stehen. Sollte es zu keiner Gegenkandidatur mehr kommen, dürfte Burnham von König Charles III. Am Montag zum neuen Regierungschef ernannt werden. Er gilt als einer der beliebtesten Politiker des Landes.
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10: Mit Michelle Gradell. Die Pflege von Angehörigen im Pflegeheim ist in Berlin und Brandenburg deutlich teurer geworden. Der Eigenanteil liegt inzwischen im Schnitt bei rund 3.750 Euro im Monat in Berlin und bei fast 3.500 Euro in Brandenburg. Das sind jeweils rund 300 Euro mehr als vor einem Jahr. Zuschüsse der Pflegekasse senken die Kosten zwar, sie hängen aber davon ab, wie lange jemand schon im Heim lebt.
7: Es ist 14.03 Uhr, schauen wir auf die Straßen, da brauchen Sie auf dem Stadtring auf der 100 Richtung Treptow rund 10 Minuten länger zwischen Detmolder Straße und Albuinstraße. Und es stockt auch auf der 100 Richtung Wedding, auch hier 10 Minuten plus zwischen Innsbrucker Platz und Schmargendorf. Dann große Probleme jetzt auf der A9 Richtung Leipzig. Die Autobahn ist zwischen Dreieck Potsdam und Rastplatz Borker Heide nach einem Unfall gesperrt. Dann Vorsicht auf der A10 südlicher Berliner Ring Richtung Dreieck Werder. Zwischen Königs Wusterhausen und Schönefelder Kreuz liegen Gegenstände auf der Fahrbahn. Dann wieder Baustellenstau auf der A10, dem westlichen Berliner Ring Richtung Dreieck Werder. Zwischen Potsdam Nord und Föben brauchen Sie 10 Minuten länger. Und Achtung bitte auf der A11 Berlin-Stettin zwischen Joachimsthal und Pfingstberg. Brennt es, rechnen Sie hier mit Sichtbehinderungen durch Rauch. Blitzer stehen heute Nachmittag in Reinickendorf-Scharnweberstraße, in Wilmersdorf-Konstanzer Straße, in Guben in der Kupferhammer Straße und in Potsdam in der Yorkstraße. Dankeschön für Ihre Staus und Blitze unter Berlin 201 91 390. Und allen jetzt unterwegs eine gute Fahrt. Auf vielen Berliner Straßen bekommt Ihr Auto heute eine Unterbodenwäsche gratis, wenn Sie durch die fast seenartigen Pfützen fahren. Ist ganz schön was runtergekommen heute Vormittag. Nach diesem nassen Start geht es jetzt meist trocken durch den Nachmittag. Dazu lockert der Himmel jetzt nach und nach auf bei maximal 27 Grad. Heute Nacht meist trocken bei angenehmen 15 Grad und morgen geht es dann oft sonnig und trocken durch den Mittwoch. Erst am Abend kann es hier und da mal einen Schauer geben bei Temperaturen wie heute um 27 Grad.
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7: Freue mich sehr, dass Sie bei uns sind. Und wir sind gleich an der Eastside Gallery mit unserer Kiez-Reporterin, mit Lisa Wennemeyer. Denn da gab es ja schon in den letzten Wochen viele, viele Projekte, wie man da mit der Eastside Gallery weiter verfahren will. Und deutlich voller ist es natürlich immer jetzt im Sommer, wenn da viele Touris dabei sind. Warum das langsam zum Problem wird, das hören Sie in 10 Minuten. Lisa ist jetzt schon da an der Eastside Gallery, die bald hinter einer, so viel sei schon vorweg verraten, hinter einer Absperrung verschwinden könnte. Wir sind bei Ihnen. Hier sind die besten Hits aller Zeiten. Jetzt von den Dexys Midnight Runners. Hier ist Come On Aline. Schönen Dienstagnachmittag für Sie.

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0: Hier ist Ihr Berliner Rundfunk 91.4 am Dienstagnachmittag. Schön, dass Sie bei uns sind. Sommerferien in Berlin. Nicht nur wir fahren in den Urlaub. Berlin ist natürlich auch selbst immer eine Reise wert. Und wir gehen jetzt an einen der absoluten Touri-Hotspots der Stadt, an die Eastside Gallery in Friedrichshain. Und auch wenn wir Berlinerinnen und Berliner vielleicht seltener dahin fahren, bedeutet sie natürlich ganz viel für unsere Stadt und muss geschützt werden. Wie, das wird schon länger diskutiert. Vor einigen Wochen haben wir auch schon darüber berichtet, dass der Gehweg verbreitert werden soll für schlappe 6 Millionen Euro, damit sich die Menschen nicht mehr so an die Mauer drängen und sich im Weg dort stehen. Und jetzt gibt es noch einen Plan. Und wie der aussieht, das sagt Ihnen jetzt unsere Kiez-Reporterin Lisa Wennemer an der Eastside Gallery.
1: Ja, also man traut sich ja hier immer gar nicht entlang zu laufen, weil man ständig den Leuten ins Bild läuft, die hier Fotos machen, Selfies und auch natürlich Fotos von den weltberühmten Kunstwerken, zum Beispiel hier der Bruderkuss, und ich glaube eines der beliebtesten Fotomotive hier. Auch gerade sind wieder viele Touristengruppen, Familien hier unterwegs und es ist ja auch die perfekte Fotokulisse, also mehr Berlin in einem Foto geht nicht. Dabei lehnen sich viele Menschen auch immer mal an der Mauer an, was natürlich über die Jahre Spuren hinterlässt. Oder zerstören sie auch absichtlich, indem zum Beispiel über Kunstwerke drüber gekritzelt wird. Ja, und um das zu verhindern, soll hier eine Absperrung aufgestellt werden. Denkbar wäre zum Beispiel so ein Gitter, das würde hier in 70 cm Abstand stehen, dass man nicht mehr direkt rankommt an die Mauer. Heißt natürlich, dass die Fotos wirklich nur noch halb so geil aussehen. Jetzt habe ich hier eben Michael vom Bodensee getroffen, macht hier Urlaub bei uns in Berlin mit seinem Hund zusammen. Haben Sie denn schon ein schönes Erinnerungsfoto gemacht vor der Mauer?
2: Nein, noch nie.
1: Noch kein Foto
2: Nein,
1: gemacht?
2: Nein, das ist das erste Mal, dass ich hier stehe.
1: Jetzt stellen Sie sich mal vor, da wäre ein Gitter davor. Was halten Sie davon?
2: Da halte ich nichts davon.
1: Warum nicht?
2: Nein, weil ich das würde dieses Gesamtbild wahrscheinlich etwas zerstören.
1: Also die Ästhetik kaputt machen.
2: So könnte man es formulieren.
1: Ja, aber wenn es denn nun geschützt werden muss?
2: Ich glaube nicht, dass es geschützt werden muss. Ich meine, im gesetzten Fall, es würde zerstört werden, dann könnten wir es ja ähnlich machen wie vor ein paar Jahren, als man das restauriert hat und dann wieder frisch gemalt hat. Also lieber, es würde aus meiner Sicht, es würde ein bisschen zerstört und dann wieder restauriert, als dass man das verschandelt.
1: Die Fotos wären auf jeden Fall nicht mehr so schön.
2: Naja, das mag sein, aber ich brauche zum Beispiel keine Fotos. Ich schaue mir das an und dann speichere ich das auf meiner persönlichen Festplatte und das war's.
1: Okay. Auch eine Methode.
2: Ja.
1: Also dann speichern Sie das nochmal gut ab.
2: Das mache ich sicher.
1: Bevor irgendwann noch ein Gitter davor steht.
0: Ja, wir werden das natürlich für Sie im Auge behalten. Sobald es da einen Beschluss gibt an der Eastside Gallery, dann hören Sie es natürlich hier bei uns, der Berliner Rundfunk 91.4. 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
16: Ich bin Alexandra Eckel. Guten Tag. Ein Mann aus Lichtenberg soll Dutzende bewusstlose Frauen vergewaltigt haben. Die Staatsanwaltschaft wirft dem 68-Jährigen vor, 14 Frauen mit Schlafmitteln und Alkohol bewusstlos gemacht, sie vergewaltigt und die Taten gefilmt zu haben. Angeklagt ist er in 22 Fällen. Die Ermittler gehen aber von weit über 50 Opfern aus. Der mutmaßliche Täter hatte die Frauen über Dating-Plattformen kennengelernt. Die Frauen erfuhren erst durch die Ermittlungen von den Taten. Die Landesregierungen von Berlin und Brandenburg planen eine neue gemeinsame Innovationsstrategie. Berlins Wirtschaftssenatorin Giffey und Brandenburgs Wirtschaftsministerin Clement stellen heute im Wissenschaftspark in Potsdam-Golm Details vor. Wissenschaft und Wirtschaft sollen verzahnt werden, um die Region wettbewerbsfähiger zu machen.
14: Und damit ist es 14.32 Uhr. Schauen wir auf die Straßen da. Zuerst auf den Stadtring 100 Richtung Treptow. Zwischen Detmolder Straße und Albuinstraße brauchen Sie 10 Minuten, um durchzukommen. Ebenso auf der 100 Richtung Wedding. Auch hier 10 Minuten plus zwischen Innsbrucker Platz und Schmargendorf. Achtung auf der B96A in Richtung Marlow. Zwischen Kleinzieten und Marlow liegt ein Stein auf der Fahrbahn. Die A2 Richtung Magdeburg. Hier haben wir eine ungesicherte Unfallstelle zwischen Lenin und Netzen. Dann weiterhin große Probleme auf der A9 in Richtung Leipzig. Zwischen Dreieck-Potsdam und Rastplatz Borkerheide ist nach einem schweren Unfall immer noch die Richtungsfahrbahn gesperrt. Polizei und Rettungswagen sind unterwegs. Hier stehen sie schon über eine Stunde im Stau an. Die A10 südlicher Berliner Ring Richtung Dreieck Potsdam. Achtung zwischen Dreieck Werder und Glindow. Hier liegen Gegenstände auf der Fahrbahn und zwar eine große Plane. Die A10 westlicher Berliner Ring Richtung Dreieck Werder. Zwischen Potsdam Nord und Vöben haben wir Baustellenstau. 10 Minuten dauert es länger. Und Vorsicht weiterhin auf der A11 Berlin-Stettin. Zwischen Joachimsthal und Pfingstberg brennt es. Die rechte Spur ist hier gesperrt. Rechnen Sie auch mit Sichtbehinderungen durch Rauch. Blitzer stehen in Tiergarten-Ebertstraße, in Marienfelde, Mariendorfer Damm und in Cottbus in der Dresdner Straße. Dankeschön für Ihre Staus und Blitzer unter Berlin 201 91 390. Und da, wo es geht, eine gute Fahrt. Ja, immerhin sind heute Vormittag mal die Gärten, Wälder und Parks schön bewässert worden, aber die Gewitter haben natürlich auch Spuren hinterlassen. Hier bei uns in Steglitz hat es in der Lepsiusstraße mal eben einen fetten Baum umkippen lassen. Die letzten Schauer ziehen jetzt Richtung Sachsen ab, dazu sommerlich warm, bis zu 27 Grad und so leicht schwül immer noch draußen. Nachts geht's runter auf angenehme 15 Grad und morgen am Mittwoch starten wir sonnig. Am Abend kann es vereinzelt mal einen Schauer geben bei wieder 27 Grad, nicht zu kühl und nicht zu heiß.
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0: Wir freuen uns sehr, dass Sie uns mitnehmen auf Reisen und so fleißig Ihre Fähnchen setzen auf unserer interaktiven Weltkarte. Für Daniela aus Stahnsdorf zum Beispiel geht's nach Bella Italia.
2: Wir machen in diesem Sommer Urlaub am Gardasee. Wir, das bin ich und meine Kinder. Wir machen jedes Jahr einen Urlaub zusammen. Nur die Mama und die Kinder. Darauf freue ich mich schon immer sehr. Und in diesem Jahr sind wir in Bardolino. Das ist ein ganz toller Badeort am Gardasee. Aber da wir einen Mietwagen haben, werden wir uns auch noch viele andere Orte anschauen und freuen uns darauf. Und natürlich seid ihr immer mit dabei über die Berliner Rundfunk-App. Ganz liebe Grüße.
0: Grüße zurück und das freut uns natürlich sehr. Wir wünschen einen fantastischen Urlaub, liebe Daniela. Und Sie sind jetzt dran. Wo geht für Sie die Reise hin? Setzen auch Sie Ihr Fähnchen auf unserer interaktiven Weltkarte in der Berliner Rundfunk-App. Und mit etwas Glück schenken wir Ihnen als Dankeschön 500 Euro für die Urlaubskasse. Hier ist Ihr Berliner Rundfunk 91.4. Jetzt mit Musik von Queen.

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7: Ich bin Ralf Gulke. Guten Tag. Zum 5. Jahrestag der verheerenden Flutkatastrophe im Ahrtal hat Bundesumweltminister Schneider einen besseren Schutz vor solchen Naturereignissen angemahnt. Die Ursachen der Klimakrise müssten weiter entschlossen angegangen werden. Im Ahrtal selbst wird heute an die Katastrophe erinnert. Zur zentralen Veranstaltung in Bad Neuenahr-Ahrweiler wird am Abend auch Kanzler Merz erwartet. Nach der Gewalttat eines 16-Jährigen an einem Gymnasium im oberbayerischen Schongau gibt es Anhaltspunkte für ein extremistisches Motiv. Die Generalstaatsanwaltschaft München übernahm deshalb die Ermittlungen. Gegen den Beschuldigten bestehe der Verdacht des zweifachen versuchten Mordes und der gefährlichen Körperverletzung. Der frühere Schüler des Gymnasiums soll am vergangenen Mittwoch zwei 13 Jahre alte Mädchen durch mehrere Messerstiche schwer verletzt haben. Bundeskanzler Merz und 23 weitere Staats- und Regierungschefs haben in Paris die bislang größte Militärparade zum französischen Nationalfeiertag mitverfolgt. Präsident Macron hatte die Spitzen der Pro-Ukraine-Koalition zu den Feiern eingeladen. Etwa 500 Soldaten aus Ländern der sogenannten Koalition der Willigen marschierten bei der Parade auf den Champs-Élysées mit. In den USA geht das Trump-Regime immer schärfer gegen die unabhängige Presse vor. Eine gemeinsame Arbeitsgruppe des Verteidigungs- und des Justizministeriums soll gegen Personen vorgehen, die Informationen an Medien weitergeben. Verteidigungsminister Hegseth erklärte, solche Lecks würden Menschenleben gefährden. Die Initiative folgt wenige Tage auf Vorladungen mehrerer Journalisten der New York Times. Sie hatten über Sicherheitsmängel an der neuen Air Force One berichtet. Katar hatte Trump das Flugzeug als neue Präsidentenmaschine geschenkt. Ein Mann soll hier in Berlin über Jahre Dutzende Frauen betäubt, vergewaltigt und gefilmt haben. Die Staatsanwaltschaft hat Anklage gegen den 68-Jährigen aus Lichtenberg erhoben. Er soll mindestens 55 Frauen vergewaltigt haben, ohne dass die davon wussten. Erst als die Polizei sie kontaktierte, sollen die Frauen von den Gewalttaten erfahren haben. Erst einmal muss sich der Mann für 22 Taten vor Gericht verantworten. In den weiteren Fällen dauern die Ermittlungen an.
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8: Mit Michelle Gradell. Schulen und Kitas in Charlottenburg-Wilmersdorf können kostenlose Hochbeete bekommen. Der Bezirk gibt insgesamt 51 Beete aus einem Urban Gardening-Projekt am Breitscheidplatz ab. Interessierte Einrichtungen können sich ab sofort per E-Mail beim Bezirksamt melden. Die Hochbeete werden dann Ende September geliefert, solange der Vorrat reicht. Kinder können damit Gemüse, Kräuter oder Blumen anbauen.
5: Es ist 15.03 Uhr, gucken wir auf die Straßen, da brauchen Sie jetzt schon mehr Geduld. Auf der 100 Richtung Treptow, 20 Minuten dauert es länger zwischen Kurfürstendamm und Tempelhofer Damm. Auf der 100 Richtung Wedding sind Sie mit einer Viertelstunde dabei zwischen Kreuz-Schöneberg und Schmargendorf. Dann eine Meldung von der S-Bahn, die S1 ist aktuell zwischen Schöneberg und Botanischer Garten unterbrochen. Hier läuft ein Polizeieinsatz am Bahnhof Friedenau. Die A2 Richtung Magdeburg, zwischen Lenin und Netzen haben wir immer noch eine ungesicherte Unfallstelle. 10 Minuten stehen Sie hier im Stau an. Die A9 Richtung Leipzig. Zwischen Dreieck-Potsdam und Rastplatz Borkerheide ist nach einem schweren Unfall immer noch die Richtungsfahrbahn gesperrt. Hier laufen noch die Bergungsarbeiten. Dann Baustellenstau auf der A10 westlicher Berliner Ring Richtung Dreieck-Werder. Zwischen Potsdam-Nord und Vöben brauchen Sie 10 Minuten länger. Die A11 Berlin-Stettin. Zwischen Joachimsthal und Pfingstberg brennt es immer noch. Die rechte Spur ist hier gesperrt. Rechnen Sie mit Sichtbehinderungen durch Rauch. Und langer Stau jetzt schon wieder auf der A12 Richtung Frankfurt-Oder. Zwischen Storkow und Fürstenwalde-West stehen Sie eine Dreiviertelstunde an. Blitzer stehen in Prenzlauer Berg, Bernauer Straße, Gesundbrunn-Wiesenstraße und in Mittenwalde in der Chausseestraße. Dankeschön für Ihre Staus und Blitzer unter Berlin 201 91 390 und allen unterwegs eine gute und sichere Fahrt. Ja, ist heute mal ein ganz klar zweigeteilter Sommerferientag in Berlin. Bis zum Mittag noch eher was für Indoor. Jetzt ist eigentlich alles wieder im Freien geeignet, denn weiteren Regen soll es heute erstmal nicht geben. Also wird schönes Wetter sein, um den Feierabend wieder draußen zu verbringen. Immer freundlicher und aufgelockerter wird es jetzt. Bis zu 27 Grad sind noch drin. Heute Nacht kühlt es ab auch rund 15 Grad und morgen geht es sonnig und freundlich in den Mittwoch rein. Später am Abend kann es mal hier da den ein oder anderen Schauer geben mit bis zu 27 Grad.
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5: Ja, freue mich sehr, dass Sie bei uns sind an diesem Dienstagnachmittag. Wir spielen für Sie die besten Hits aller Zeiten. Der nächste kommt von den Pet Shop Boys, die ihre kleine Berlin-Konzertreihe ja gestern beendet haben. Einmal Waldbühne und zweimal das Huxleys standen auf dem Programm. Aber vielleicht sehen Sie die Pet Shop Boys viel eher wieder als gedacht, nämlich hier in der Stadt. Seit 16 Jahren schon hattest du eine Wohnung in Wilmersdorf. Und beide sind Fans der Architektur rund um den Bahnhof Zoo, gehen gerne auf den Trödel- und Antiquitätenmarkt am Färbeliner Platz und bummeln sehr gerne in der Pariser Straße. Also dort haben sie wohl die besten Chancen, die Pet Shop Boys auch mal persönlich zu treffen. Wir hören sie jetzt mit einem Song, den sie am Samstag auch in der Waldbühne gespielt haben. What have I done to deserve this? Hier sind die Pet Shop Boys für Sie bei ihrem Berliner Rundfunk 91.4.

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0: 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Das sind die besten Hits aller Zeiten für Ihren Dienstagnachmittag. Gleich von Roxette, Dangerous.
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0: Heute ist Dienstag, der 14. Juli. Wie immer ist unser Nachrichtenchef Sebastian Pasotti bei mir im Studio. Und als ich das heute gelesen hatte, musste ich gleich an den Fall der Französin Gisèle Pelicot denken. Hier in Berlin ist ein, Sebastian, mutmaßlicher Serienvergewaltiger festgenommen worden.
2: Es handelt sich um einen 68-jährigen Elektriker aus Lichtenberg und was ihm die Ermittler vorwerfen, das ist wirklich beispiellos, zumindest für Berlin. Der Mann, der in Alt-Friedrichsfelde wohnt, soll mindestens 55 Frauen vergewaltigt haben, ohne dass die davon wussten. Das lief so ab, der Mann hat die Frauen auf Online-Dating-Plattformen kennengelernt, sie dann mit Schlafmitteln und Alkohol betäubt, missbraucht und dabei gefilmt. Die Polizei ist ihm wohl durch Chat-Nachrichten aus einem anderen Vergewaltigungsfall aus Niedersachsen auf die Schliche gekommen. Ja, und dann begannen die Ermittlungen und nach konnten die Ermittler immer mehr Frauen ausfindig machen. Und ausnahmslos alle haben erst durch die Polizei davon erfahren, dass sie vergewaltigt wurden. Dem Mann wird bald der Prozess gemacht, erstmal wegen der Vergewaltigung von 14 Frauen. In den anderen Fällen wird weiter ermittelt.
0: Ein furchtbarer Fall. Gut, dass die Staatsanwaltschaft Sicherungsverwahrung fordert, damit der Typ hoffentlich auch nie wieder rauskommt. Und dann schauen wir noch auf morgen. Dann ist endlich offizieller Startschuss für das neueste Fahrzeug der BVG.
2: Ja, der Urbanliner, die XXL-Straßenbahn. Seit einer Woche probiert sie sich ja schon auf der M4 zwischen Mitte und Hohenschönhausen aus. Und wer sie schon gesehen hat, der kann es wahrscheinlich bestätigen. Sie ist mit 51 Metern wirklich sehr, sehr lang. Das zeigt sich besonders beim Abbiegen. Wenn die Spitze bereits aus der Kurve raus ist, ist das Ende noch nicht mal in die Kurve reingefahren.
0: Ab morgen ist der Urbanliner dann also auch ganz normal auf der M4 unterwegs. Unser Berlin-Reporter steigt für Sie natürlich mit ein und testet mal, was die neue Straßenbahn kann. Wir informieren Berlin.
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1: Wackelnde Plastiklibellen auf einer Stange, ans Basecap oder den Rucksack geklemmt, bringen nichts im Kampf gegen Mücken. Haben wir heute früh gelernt, dieser Social-Media-Trend ist für die Tonne. 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Was ist mit Blaulichtlampen? Wie gut funktionieren diese Mückenabwehrgeräte, die mit Dampf arbeiten? Und muss es am Ende nicht doch die Chemiekeule als Spray sein? Unser Verbraucherexperte Ron Perdus dröselt das für uns auf um 7.50 Uhr.
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8: Ich bin Alexandra Eckel. Guten Tag. Ein Mann aus Lichtenberg soll Dutzende bewusstlose Frauen vergewaltigt haben. Die Staatsanwaltschaft wirft dem 68-Jährigen vor, 14 Frauen mit Schlafmitteln und Alkohol bewusstlos gemacht, sie vergewaltigt und die Taten gefilmt zu haben. Angeklagt ist er in 22 Fällen. Die Ermittler gehen aber von weit über 50 Opfern aus. Der mutmaßliche Täter hatte die Frauen über Dating-Plattformen kennengelernt. Die Frauen erfuhren erst durch die Ermittlungen von den Taten. Die Landesregierungen von Berlin und Brandenburg planen eine neue gemeinsame Innovationsstrategie. Berlins Wirtschaftssenatorin Giffey und Brandenburgs Wirtschaftsministerin Clement stellen heute im Wissenschaftspark in Potsdam-Golm Details vor. Wissenschaft und Wirtschaft sollen verzahnt werden, um die Region wettbewerbsfähiger zu machen.
9: Und damit 15.33 Uhr. Sie brauchen weiterhin viel Geduld auf dem Stadtring 100 in Richtung Treptow zwischen Kurfürstendamm und Tempelhof. Verdammt, staut es sich. Eine halbe Stunde brauchen Sie, um durchzukommen. Und übersichtliche 5 Minuten nur auf der 100 Richtung Wedding zwischen Weckstraße und Schmargendorf. Dann immer noch Behinderungen nach einem Unfall auf der A2 in Richtung Magdeburg zwischen Lenin und Netzen. Immerhin ist jetzt hier die linke Spur wieder befahrbar. Immer noch Vollsperrung auf der A9 Richtung Leipzig zwischen Dreieck Potsdam und Rastplatz Borkerheide nach einem schweren Unfall. Hier laufen immer immer noch die Bergungsarbeiten. Dann die A11 Berlin-Stettin zwischen Joachimsthal und Pfingstberg. Brennt es, die rechte Spur ist gesperrt. Rechnen Sie hier auch mit Sichtbehinderungen durch Rauch. Dann eine Dreiviertelstunde Stau auf der A12 Richtung Frankfurt-Oder zwischen Storkow und Fürstenwalde-West. Und in Finsterwalde Behinderungen auf der Forststraße in Höhe Johannes-Knoche-Straße. Jetzt so stark geregnet, dass die Unterführungen überflutet sind. Blitzer stehen in Steglitz auf der Schlossstraße, in Langwitz Derflinger Straße und in Perleberg in der Berliner Straße. Dankeschön für Ihre Staus und Blitzer unter Berlin 201 91 390. Und da, wo es geht, eine gute und sichere Fahrt. Heute Feierabend im Garten oder auf dem Balkon passt, denn die letzten Schauer und Gewitter, die sind jetzt abgezogen Richtung Süden. In Berlin lockert es immer weiter auf, dazu bis zu 27 Grad möglich. In der Nacht geht es runter auf etwas 15 Grad. Morgen gibt es dann viel Sonne zum Start in den Mittwoch. Später nur ganz im Osten einzelne Schauer. In Berlin bekommen wir wieder bis zu 27 Grad.
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0: Straight London Beat kommt die Sonne raus hier in Berlin in Steglitz. Hier ist Ihr Berliner Rundfunk 91.4 am Dienstagnachmittag mit einer guten und einer schlechten Nachricht für alle Fußball- und insbesondere WM-Fans. Unter Ihnen nach gleich zwei spielfreien Tagen wird ab heute Abend endlich wieder gespielt. Hurra, das ist die gute Nachricht. Die schlechte, es sind jetzt nur noch vier Partien. Wir sind also quasi in der Crunch-Time bei der WM. Jetzt geht's wirklich ums Ganze. Zwei Halbfinals noch, dann das Finale und das Spiel um Platz 3 natürlich. Für Sie hat unser Sportexperte Jonas Bünstedt die ganze WM im Blick und Frankreich, Spanien, England und Argentinien sind noch drin. Welches, Jonas, dieser Teams macht auf dich den stärksten und stabilsten Eindruck und bei wem würdest du sagen, wird schwer mit einem Finaleinzug?
1: Ja, am stabilsten war für mich bisher Frankreich. Die Franzosen haben all ihre Spiele souverän in 90 Minuten gewonnen und dabei auch immer so gewirkt, als könnten sie noch einen Gang hochschalten, wenn es denn drauf ankommt. Da sehe ich kaum eine Chance für die Spanier, auch wenn sie die letzten Duelle ja für sich entscheiden konnten. Naja, und das andere Halbfinale, das ist so ein bisschen das Duell der Durchgemogelten. England und Argentinien, die haben es bis jetzt wirklich jede Runde super spannend gemacht und mussten beide auch im Viertelfinale wieder in der Verlängerung nachsitzen. Das ist ein echtes 50-50-Spiel für mich, das gut und gerne auch ins Elfmeterschießen gehen könnte.
0: Und es geht ja nicht nur um den Finaleinzug, sondern auch darum, welcher Superstar bekommt am Ende als Torschützenkönig den goldenen Schuh. Mbappé, Messi, Kane, auf wen tippst du?
1: Also ich bin vor der WM ja mit Harry Kane gegangen, weil das Spiel der Engländer schön auf ihn zugeschnitten ist und er in dieser Saison auch die meisten Tore von allen geschossen hat. Aber er wird wahrscheinlich nicht mehr an Kylian Mbappé vorbeikommen. Mbappé macht noch mindestens 2 Tore, sage ich, und holt sich am Ende den goldenen Schuh.
0: Tja, würde dann bei 10 Treffern landen. Noch ein Rekord bei dieser Rekord-WM. So, und wir haben ja auch ein internes Tippspiel hier im Sender. Da liegt unser Sportexperte Jonas übrigens unter knapp 60 Mittippern immerhin auf dem 4. Platz. Also wenn Sie sich in Ihrem Tippspiel noch verbessern wollen, hier kommen die Tipps von Jonas fürs Halbfinale. Hau mal raus.
1: Na, zu viel darf ich hier eigentlich nicht verraten. Ich will mir ja noch zumindest den 3. Platz bei uns schnappen. Und die Kolleginnen und Kollegen, die hören da ganz genau zu. Aber ich sag jetzt einfach mal, knapper Sieg für Frankreich heute und knapper Sieg für England morgen. Und kleiner Tipp noch am Rande, falls Sie auch noch ein paar Plätze in Ihrer Tippspielrunde gut machen wollen, dann achten Sie mal auf die Bonustipps der Kollegen vor Ihnen. Wer zum Beispiel vorher Spanien zum Weltmeister getippt hat, der wird wahrscheinlich auch im Halbfinale mit den Spaniern gehen. Und wer Lionel Messi als Torschützenkönig prophezeit hat, der tippt auch jetzt sicher auf Argentinien. Also gehen Sie da am besten einfach mal konträr zu den Tipps.
0: Sagt unser Sportexperte Jonas Bünstedt. Vielen Dank. Wir sprechen uns natürlich vor dem Finale der WM dann nochmal. Also heute 21 Uhr erstmal das erste WM-Halbfinale. Frankreich trifft am Nationalfeiertag auf Spanien. Ein absoluter Kracher. Zu sehen im ZDF. 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
13: Ich bin Ralf Gulke. Guten Tag. Nach der Gewalttat eines 16-Jährigen an einem Gymnasium im oberbayerischen Schongau gibt es Anhaltspunkte für ein extremistisches Motiv. Die Generalstaatsanwaltschaft München übernahm deshalb die Ermittlungen. Gegen den Beschuldigten bestehe der Verdacht des zweifachen versuchten Mordes und der gefährlichen Körperverletzung. Der frühere Schüler des Gymnasiums soll am vergangenen Mittwoch zwei 13 Jahre alte Mädchen durch mehrere Messerstiche schwer verletzt haben. Zum 5. Jahrestag der verheerenden Flutkatastrophe im Ahrtal hat Bundesumweltminister Schneider einen besseren Schutz vor solchen Naturereignissen angemahnt. Die Ursachen der Klimakrise müssten weiter entschlossen angegangen werden. Im Ahrtal selbst wird heute an die Katastrophe erinnert. Zur zentralen Veranstaltung in Bad Neuenahr-Ahrweiler wird am Abend auch Kanzler Merz erwartet. Bundeskanzler Merz und 23 weitere Staats- und Regierungschefs haben in Paris die bislang größte Militärparade zum französischen Nationalfeiertag mitverfolgt. Präsident Macron hatte die Spitzen der Pro-Ukraine-Koalition zu den Feiern eingeladen. Etwa 500 Soldaten aus Ländern der sogenannten Koalition der Willigen marschierten bei der Parade auf den Champs-Élysées mit. Die norwegische Kronprinzessin Mette-Marit ist nach ihrer Lungentransplantation aus dem Krankenhaus entlassen worden. Das Königshaus in Oslo zitierte den behandelnden Arzt mit den Worten, der Gesundheitszustand der 52-Jährigen sei gut, den Umständen entsprechend. Gestern hatte ein Gericht Mette-Marits wegen Vergewaltigung verurteilten Sohn Marius auf Bewährung aus dem Gefängnis entlassen, seiner kranken Mutter wegen. Ein Mann aus Lichtenberg soll Dutzende bewusstlose Frauen vergewaltigt haben. Die Staatsanwaltschaft hat Anklage gegen den 68-Jährigen erhoben. Er soll die Frauen auf Online-Dating-Plattformen kennengelernt, sie betäubt, vergewaltigt und dabei gefilmt haben. Die Frauen erfuhren erst durch die Ermittler, was ihnen geschehen ist. Der Mann muss sich erst einmal wegen 22 Taten vor Gericht verantworten. In weiteren Fällen wird nach wie vor ermittelt.
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8: Mit Michelle Kradel. In Friedrichshain-Kreuzberg können Kinder und Jugendliche jetzt Spieletester werden. Die Stadtbibliothek sucht eine Jury für den Tommy Games Award. Mitmachen können alle zwischen 8 und 16 Jahren, die sich gut mit Games und Apps auskennen. Getestet wird in den Herbstferien in der Bezirkszentralbibliothek. Bewerbungen sind ab jetzt möglich.
11: Es ist 16.03 Uhr. Sie brauchen weiterhin viel Geduld auf dem Stadtring. 100 Richtung Treptow, 20 Minuten dauert es, um durchzukommen zwischen Kurfürstendamm und Tempelhoferdamm. Und auf der 100 Richtung Wedding sind Sie mit 5 Minuten nur dabei zwischen Weckstraße und Schmargendorf. Dann die A2 Richtung Magdeburg. Hier immer noch Behinderungen zwischen Lenin und Netzen nach einem Unfall. Die größten Probleme noch auf der A9 Richtung Leipzig. Die Autobahn immer noch voll gesperrt zwischen Dreieck-Potsdam und Rastplatz Borker-Heide nach einem schweren Unfall. Hier laufen immer noch die Bergungsarbeiten und sie stehen eine Dreiviertelstunde hier im Stau an. Die A10 westlicher Berliner Ring Richtung Dreieckwerder. Wieder Baustellenstau zwischen Potsdam-Nord und Vöben. 10 Minuten dauert es hier länger. Und langer Stau auf der A12 Richtung Frankfurt-Oder. Zwischen Storke und Fürstenwalde-West 1 Stunde. Blitzer stehen in Steglitz in der Schlossstraße, in Langwitz-Derflinger Straße und in Templin in der Dargersdorfer Straße. Dankeschön für Ihre Staus und Blitzer unter Berlin 201 91 390. Und allen jetzt unterwegs eine gute und sichere Fahrt. Auf vielen Berliner Straßen bekommt Ihr Auto immer noch eine Unterbodenwäsche gratis, wenn Sie durch die fast seenartigen Pfützen fahren. Ist echt was runtergekommen heute Vormittag, vor allem im Süden und Südosten. Nach diesem nassen Start geht es jetzt erstmal trocken durch den Nachmittag. Die Sonne sehen wir ja auch. Und die Temperaturen angenehm warm, so um 25 Grad. In der Nacht meist trocken bei angenehmen 15. Und morgen geht es oft sonnig und trocken durch den Mittwoch. Erst am Abend kann es hier und da mal einen kurzen Schauer geben. Bei Temperaturen wie heute um 27 Grad.
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11: Sonnigen Dienstagnachmittag. Ja, nach dem Regen kommt die Sonne. Und dann kann es ab ins Freibad gehen. Obwohl im Regenschwimmen auch echt Spaß machen kann, solange es nicht gewittert, logischerweise. Genug Optionen gibt es ja bei uns in Berlin. Und wir nehmen Sie in dieser Woche mit in die Freibäder, die direkt mit den Öffis zu erreichen sind. Also Motto ist Arbeitssachen aus, Badezeug an und ab ins Wasser. In 10 Minuten geht es mit unserer Kiez-Reporterin Lisa Wennemeyer ins nächste Schwimmbad. Und jetzt geht's in die Stunde mit Musik von Bruce Springsteen aus seinem großartigen Born in the USA Album Dancing in the Dark. Das sind für Sie die besten Hits aller Zeiten und die gibt's nur hier bei Ihrem Berliner Rundfunk 91.4.

0: 350 U- und S-Bahnhöfe gibt es hier bei uns in der Stadt. Und einige davon haben praktischerweise einen direkten Schwimmbadanschluss.
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0: Unsere Kiez-Reporterin Lisa Wennemeyer steigt für Sie jeden Tag an einem anderen U- oder S-Bahnhof aus und schaut, was es da zu entdecken gibt. Ferienbedingt geht's in dieser Woche jeden Tag ins Freibad. Also wir stellen Ihnen Berlins Bäderbahnhöfe vor. Und direkt am S-Bahnhof Humboldthain plätschert auch schon das Wasser vom gleichnamigen Sommerbad.
2: Ja, und was hier nicht zu übersehen ist, wenn man hier ins Sommerbad Humboldthain reinkommt, das ist die große Wasserrutsche. Ist natürlich das Highlight hier im Schwimmbad. Das ansonsten... das staut sich in der Wasserrutsche gerade. Ja, das Schwimmbad, das ansonsten eher kompakt ist. Es gibt ein Becken, unterteilt in Schwimmer und Nichtschwimmer. Ja, und hier im Nichtschwimmerbecken, da landen die Kinder hier aus der Wasserrutsche. Da kommt auch schon der Nächste aus dem Wasser. Ich glaube, ich brauche gar nicht zu fragen, was ist das Beste hier am Schwimmbad?
3: Die Rutsche.
2: Ja gut, das war klar, oder? Ja. Wie oft bist du da heute schon runter?
3: Ein, zwei, dreimal.
2: Dreimal, und da kommen wahrscheinlich noch ein paar Mal dazu, ne?
3: Ja.
2: Ja, und das Schöne ist, dieses Schwimmbad ist ja wirklich für jeden zu erreichen, liegt direkt am S-Bahnhof Humboldthain. Deswegen kommen natürlich auch immer viele Stammschwimmer, zum Beispiel Daniela aus dem Prenzlauer Berg. Warum ist es das beste Schwimmbad? Warum kommen Sie immer hierher?
4: Das ist das beste Schwimmbad Berlins, weil es so viele Möglichkeiten gibt, ja, mit Kindern, mit Erwachsenen. Mhm. Es ist multikulturell, sage ich ganz offen. Mhm. Und man trifft nette Leute.
2: Kann ich bestätigen. Bisher nur nette Leute getroffen. Und ist auch echt entspannt hier, ne?
4: Der Berliner geht nicht, wenn eine Wolke am Himmel ist, dann ist es ein ruhiges Schwimmbad. Und wenn die Sonne scheint, dann ist es hier auch ganz schön lebhaft.
2: Ja, es füllt sich auch langsam, aber zumindest an der Wasserrutsche, da ist noch absolut freie Fahrt.
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10: Ich bin Alexandra Eckel. Guten Tag. Das Bezirksamt Mitte weist darauf hin, dass der mobile Handel beispielsweise mit Getränken in der historischen Mitte Berlins verboten ist. Auch im Regierungsviertel und im großen Tiergarten ist der Handel nicht erlaubt. Grund sei vor allem die starke Vermüllung an öffentlichen Plätzen, heißt es. Außerdem sei die Verkehrssicherheit an einigen Stellen nicht mehr zu gewährleisten. Bei Verstößen können Geldbußen von bis zu 10.000 Euro verhängt werden. In Marzahn ist ein Radfahrer bei einem Unfall verletzt worden. Bei einem Überholvorgang auf der Elisabethstraße prallten ein Auto und der Radfahrer zusammen. Der Radfahrer stürzte und wurde am Kopf verletzt. Rettungskräfte brachten ihn ins Krankenhaus. Die Elisabethstraße musste in beiden Fahrtrichtungen gesperrt werden. Mehrere Buslinien der BVG wurden umgeleitet.
8: Und damit 16.33 Uhr. Wir sind mittendrin im Feierabendverkehr und Sie brauchen 20 Minuten länger auf der A100. Stadtring Richtung Treptow. Hier staut es sich zwischen Kurfürstendamm und Tempelhofer Damm. 10 Minuten plus auf der A100 Richtung Wedding zwischen Weckstraße und Schmargendorf. Immer noch Probleme auf der A9 in Richtung Leipzig, denn die Autobahn ist dort zwischen Dreikotzdamm und Rastplatz Borkerheide nach einem schweren Unfall immer noch gesperrt. Hier laufen die Bergungsarbeiten. Sie stehen da vorne 3/4 Stunde im Stau an. 10 Minuten Baustellenstau auf der A10, dem Westen. westlich im Berliner Ring Richtung Dreieckwerder zwischen Potsdam Nord und Vöben. Und es dauert länger auf der A12 Richtung Frankfurt oder zwischen Storkow und Fürstenwalde West stehen sie in einer halben Stunde an. Und die A24 Richtung Pritzwalk, Vorsicht zwischen Mainburg und Pritzwalk, hier ist ein Auto liegen geblieben. Blitzer stehen in Weißensee, Berliner Allee, Karlshorst, Hönower Wiesenweg und in Schönefeld in der Bohnsdorfer Chaussee. Dankeschön für Ihre Staus und Blitzer unter Berlin 201 91 390 und allen unterwegs eine gute und sichere Fahrt. Ja, immerhin sind ja heute Vormittag mal die Gärten, die Wälder, die Parks, unsere Balkonblumen schön bewässert worden. Aber die Gewitter haben auch Spuren hinterlassen. Hier bei uns in Steglitz hat es mal eben einen fetten Baum entwurzelt in der Lepsiusstraße. Die letzten Schauer sind durch, Richtung Sachsen abgezogen, dazu sommerlich warm. So um 25 Grad haben wir heute Nachmittag. Nachts geht's runter auf nochmal angenehme 15 Grad und morgen am Mittwoch geht's sonnig los. Am Abend kann es vereinzelt mal einen Schauer geben und bei wieder 27 Grad maximal, nicht zu kühl und auch nicht zu heiß.
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0: Schön, dass Sie bei uns sind. Wir bringen uns gemeinsam durch diesen Dienstagnachmittag. Hier ist der Berliner Rundfunk 91.4. Bei Ihnen auf der Arbeit ist es möglicherweise auch schon leerer geworden, weil sich ein paar Kollegen in den Urlaub verabschiedet haben. Dann hoffe ich sehr für Sie, dass Sie auch bald dran sind mit Ihrem Sommerurlaub und egal, wohin Sie verreisen. Wir freuen uns sehr, wenn Sie uns einfach mitnehmen an jedes Ziel der Welt.
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0: Und schon mal danke, dass Sie uns mitnehmen auf Reisen und so fleißig auch Ihre Fähnchen setzen auf unserer interaktiven Weltkarte. Vildana aus Teterow, die wird auf jeden Fall im Sommer sehr viel mit dem Auto fahren.
2: Also diesen Sommer verbringen wir unseren Urlaub ganz entspannt in unserem Cabrio. Gemeinsam mit meinem Mann Martin und unseren beiden Söhnen erkunden wir Deutschland und genießen einfach die Freiheit, offen durch wunderschöne Landschaften zu fahren. Euer Programm läuft dabei natürlich immer mit. Egal, ob auf der Hinfahrt, beim Picknick oder auf der Rückfahrt. Vielen Dank, dass ihr uns begleitet. Ich wünsche euch noch einen wunderschönen sonnigen Sommer.
0: Den wünschen wir dir auch, Vildana. Dankeschön. Und jetzt sind Sie dran. Wo geht für Sie die Reise hin im Sommer? Setzen auch Sie Ihr Fähnchen auf unserer interaktiven Weltkarte in der Berliner Rundfunk-App. Und mit etwas Glück schenken wir Ihnen als Dankeschön 500 Euro für die Urlaubskasse. Schönen Sommer wünschen wir. Hier ist der Berliner Rundfunk 91.4 mit den Thompson Twins und Hold Me Now.

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10: Ich bin Ralf Gulke. Guten Tag. Bundespräsident Steinmeier hat an die Opfer der Flutkatastrophe im Ahrtal vor 5 Jahren erinnert. Zusammen mit dem rheinland-pfälzischen Ministerpräsidenten Schnieder legte er in Bad Neuenahr-Ahrweiler einen Kranz nieder. Später lobte Steinmeier im nordrhein-westfälischen Landtag in Düsseldorf die Leistung der Menschen beim Wiederaufbau.
11: Wenn ich an all jene denke, die in jener Nacht alles verloren haben und trotzdem nicht aufgegeben haben, die angepackt haben, die füreinander da waren, dann weiß ich doch, dieses Land ist stark, die Menschen sind stark und darauf dürfen sie gemeinsam miteinander stolz sein.
10: Zur zentralen Gedenkveranstaltung wird am Abend Kanzler Merz erwartet. Vor 5 Jahren starben im Ahrtal 184 Menschen in den Fluten. Nach der Gewalttat eines 16-Jährigen an einem Gymnasium im oberbayerischen Schongau gibt es Anhaltspunkte für ein extremistisches Motiv. Die Generalstaatsanwaltschaft München übernahm deshalb die Ermittlungen. Gegen den Beschuldigten bestehe der Verdacht des zweifachen versuchten Mordes und der gefährlichen Körperverletzung. Der frühere Schüler des Gymnasiums soll am vergangenen Mittwoch 2 13 Jahre alte Mädchen durch mehrere Messerstiche schwer verletzt haben. Bundeskanzler Merz und 23 weitere Staats- und Regierungschefs haben in Paris die bislang größte Militärparade zum französischen Nationalfeiertag mitverfolgt. Präsident Macron hatte die Spitzen der Pro-Ukraine-Koalition zu den Feiern eingeladen. Etwa 500 Soldaten aus Ländern der sogenannten Koalition der Willigen marschierten bei der Parade auf den Champs-Élysées mit. Die norwegische Kronprinzessin Mette-Marit ist nach ihrer Lungentransplantation aus dem Krankenhaus entlassen worden. Das Königshaus in Oslo zitierte den behandelnden Arzt mit den Worten, der Gesundheitszustand der 52-Jährigen sei gut, den Umständen entsprechend. Gestern hatte ein Gericht Mette-Marits wegen Vergewaltigung verurteilten Sohn Marius auf Bewährung aus dem Gefängnis entlassen, seiner kranken Mutter wegen.
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4: Mit Michelle Kradel. Die Pflege von Angehörigen im Pflegeheim ist in Berlin und Brandenburg deutlich teurer geworden. Der Eigenanteil liegt inzwischen im Schnitt bei rund 3.750 Euro im Monat in Berlin und bei fast 3.500 Euro in Brandenburg. Das sind jeweils rund 300 Euro mehr als vor einem Jahr. Zuschüsse der Pflegekasse senken die Kosten zwar, sie hängen aber davon ab, wie lange jemand schon im Heim lebt.
9: 17.02 Uhr ist es und wir schauen auf die Straßen, auf den Stadtring 100 in Richtung Treptow. Da ist noch nichts zu merken, dass Ferien sind wegen der Bauarbeiten dort. Sie brauchen unverändert 20 Minuten länger zwischen Kurfürstendamm und Tempelhofer Damm. Auf der 100 Richtung Wedding sieht's besser aus. 5 Minuten nur Passierdauer zwischen Weckstraße und Schmargendorf. Dann auf die Autobahn. Vorsicht jetzt auf der A2 in Richtung Berlin. Zwischen Lenin und Dreieck Werder ist ein Auto liegen geblieben. Immer noch große Probleme auf der A9 Richtung Leipzig. Die Autobahn gesperrt zwischen Dreieck Potsdam und Rastplatz Borkeheide nach einem schweren Unfall. Immer noch Bergungsarbeiten und sie stehen hier eine halbe Stunde im Stau an. 10 Minuten Baustellenstau auf der A10 westlicher Berliner Ring Richtung Dreieck Werder zwischen Potsdam Nord und Vöben. Dann Achtung auf der A10 nördlicher Berliner Ring Richtung Dreieck Barnim. Zwischen Kreuz Oranienburg und Birkenwerder liegen Gegenstände auf der Fahrbahn. Und er staut sich noch auf der A12 Richtung Frankfurt-Oder zwischen Storke und Fürstenwalde West. Brauchen Sie 20 Minuten, um durchzukommen. Blitzer stehen in Wannsee, Königstraße, in Niederschöneweide, Michael-Brückner-Straße und in Rheinsberg auf der Zechliner Chaussee. Dankeschön für Ihre Staus und Blitzer unter Berlin. 201 91 390. Kommen Sie gut und sicher an Ihr Ziel. Ja, heute wirklich ein klar zweigeteilter Sommerferientag in Berlin. Bis zum Mittag stand alles auf Indoor und jetzt zum Nachmittag und Feierabend hin kann man perfekt den Tag noch draußen genießen. Die Sonne kommt immer wieder durch die Wolken durch. Wir haben aktuell noch so milde 25, 26 Grad. Dazu auch jetzt trocken. Nachts auch 15 Grad an die Tiefstwerte. Und morgen am Mittwoch starten wir mit Sonne und es bleibt in Berlin meist trocken. Erst am Abend kann es vereinzelt mal einen Schauer geben mit maximal 27 Grad.
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9: Freue mich sehr, dass Sie bei uns sind. Wünsche Ihnen einen schönen, baldigen Feierabend, wenn Sie arbeiten und wenn Sie gerade frei haben. Dann genießen Sie es. Berlin und Brandenburg hat ja unglaublich viel zu bieten, auch während der Sommerferien, die Sie hier verbringen, bei uns in der Region. Und wir haben heute mal den Test gemacht. Wie viel leerer ist eigentlich so eine Riesenstadt wie Berlin während der Sommerferien? Hat sich unser Berlin-Reporter Henry Parzival für Sie angeschaut. Sein Fazit in 10 Minuten. Wir starten in die Stunde mit Cher und If I Could Turn Back Time.

0: Schönen Dienstagfeierabend. Hier ist Ihr Berliner Rundfunk 91.4. Wir sind drin in der ersten vollen Ferienwoche hier bei uns in Berlin und Brandenburg. Sie merken es vielleicht auch bei Ihrer Fahrt durch die Stadt. Die Straßen sind, bis auf ein paar Ausnahmen natürlich, schon deutlich leerer. Abends finden wir schneller einen Parkplatz. Und unser Berlin-Reporter Henry Parzefall, der hat ebenfalls so ein gewisses Ferienfeeling hier bei uns in Berlin erlebt. Er war heute für Sie in der Invalidenstraße unterwegs.
1: Also ich habe alles erlebt gerade, unter anderem Leute, die nicht verraten wollten, wohin sie in Urlaub fahren. Ist ihr gutes Recht, kein Kommentar kam da. Naja, wahrscheinlich Sylt oder so. Ist es denn wirklich so, dass Berlin leerer ist? Ich habe nachgefragt und ich habe auch jemanden gefunden, der es mir verraten wollte.
2: Ja, wir hatten es sehr gut. Haben so schöne Plätze gefunden, so ruhige.
1: Das heißt, Sie sind zu Besuch gerade auch hier. Also Sie kommen gar nicht ursprünglich aus Berlin?
3: Nein, gar nicht.
1: Ah, okay, alles klar. Heißt aber, Sie haben es jetzt so getimt, dass Sie irgendwie in der Ferienzeit da sind, wenn die Stadt leerer ist, oder?
2: Und ja. So war das auch.
1: Was haben Sie gemacht, Schönes?
2: Wir haben uns die Brancusi-Ausstellung angeguckt. Das war zum Beispiel sehr schön. Dann waren wir in der Liebermann-Ausstellung am Wannsee. Dann waren wir gestern an dieser Kirche, Nikolaikirche, und hatten auch so einen schönen Platz.
1: Also volles Kulturprogramm.
2: Aber herrlichst.
1: Andrea war das, hat eine gute Zeit gehabt. Schön, aber wegen ihr wird es nicht leerer in der Stadt. Also fragen wir mal die, die es wirklich direkt betrifft, die es wissen müssen. Kerim ist Taxifahrer hier am Hauptbahnhof, ist er gerade gestanden, hat eine Kippe geraucht und da habe ich mich mal kurz dazugestellt.
4: Das ist normal, ja, das ist normal. Bei Ferien ist weniger Leute raus.
1: Merken Sie aber, dass irgendwie was Baustellen angeht?
4: Viele Baustellen.
1: Ja? Und die merken Sie natürlich auch, die Baustellen. Die BVG sagt Ähnliches, die hatte ich mal noch angehauen. Tendenziell kommen Busse und Bahnen flüssiger durch die Stadt, wenn der Verkehr abnimmt, das ist klar. Aber eben auch da, die Sommerferien werden für Baustellen genutzt, was den Effekt relativieren kann, sagt man. Erfahrungsgemäß liegt die Größenordnung bei so 20% weniger Fahrgastaufkommen. Also man merkt es schon. Die Entwicklung hängt aber vom Wetter ab. Also wenn es regnet, dann fahren auch mehr Menschen Busse und Bahnen, als wenn die Sonne scheint, ist klar. Und, das muss man dazu sagen, es ist jetzt nicht so, dass die BVG dieses Jahr einen besonders starken Rückgang verzeichnet.
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5: Ich bin Alexandra Eckel. Guten Tag. Das Bezirksamt Mitte weist darauf hin, dass der mobile Handel beispielsweise mit Getränken in der historischen Mitte Berlins verboten ist. Auch im Regierungsviertel und im großen Tiergarten ist der Handel nicht erlaubt. Grund sei vor allem die starke Vermüllung an öffentlichen Plätzen, heißt es. Außerdem sei die Verkehrssicherheit an einigen Stellen nicht mehr zu gewährleisten. Bei Verstößen können Geldbußen von bis zu 10.000 Euro verhängt werden. In Marzahn ist ein Radfahrer bei einem Unfall verletzt worden. Bei einem Überholvorgang auf der Elisabethstraße prallten ein Auto und der Radfahrer zusammen. Der Radfahrer stürzte und wurde am Kopf verletzt. Rettungskräfte brachten ihn ins Krankenhaus. Die Elisabethstraße musste in beiden Fahrtrichtungen gesperrt werden. Mehrere Buslinien der BVG wurden umgeleitet.
6: Es ist 17.31 Uhr. Wir schauen auf den Stadtring zuerst. Auf der 100 Richtung Treptow dauert es noch länger zwischen Kurfürstendamm und Tempelhofer Damm. Eine gute Viertelstunde müssen Sie mehr Zeit einplanen, bitte. Und auf der 100 Richtung Wedding dauert es gute 5 Minuten länger zwischen Weckstraße und Schmargendorf. Dann Achtung auf der A2 Richtung Berlin zwischen Linien und Dreieckwerder. Behinderungen durch einen Liegenbleiber. Die A9 Richtung Leipzig immer noch Vollsperrung zwischen Dreieck-Potsdam und Rastplatz Borkerheide. Ja, schon den ganzen Nachmittag über. Nach einem schweren Unfall ist immer noch die Richtungs Fahrbahn gesperrt, denn hier laufen noch Bergungsarbeiten. Sie stehen 20 Minuten davor im Stau an. Die A10 nördlicher Berliner Ring Richtung Dreieck-Barnim zwischen Kreuz Oranienburg und Birkenwerder. Vorsicht, hier liegen Gegenstände auf der Fahrbahn. Und es staut sich noch auf der A12 Richtung Frankfurt-Oder zwischen Stork und Fürstenwalde-West brauchen Sie 25 Minuten länger. Blitzer stehen in Prenzlauer Berg, Greifswalder Straße, in Moabit-Paul-Straße und in Falkensee in der Beethoven-Allee. Dankeschön für Ihre Staus und Blitzer unter Berlin 201 91 390. Kommen Sie gut und sicher an Ihr Ziel. Ja, jetzt den Feierabend im Garten oder auf dem Balkon verbringen, passt wunderbar. Denn es ist immer freundlicher geworden in den letzten Stunden. Jetzt haben wir schöne Abendsonne, ein paar lockere Wolken sind unterwegs. Aber es wird jetzt meist trocken bleiben, auch in der Nacht. 15 Grad, dann die angenehmen Tiefstwerte. Morgen geht's zum Start in den Mittwoch viel Sonne. Später nur ganz im Osten ein paar Schauer, die möglich sind. In Berlin bekommen wir wieder 25, 26 Grad maximal.
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0: Charles und Eddie für ihren Dienstagfeierabend. Would I lie to you? Würde ich dich anlügen? Eine Frage, die wir uns quasi täglich stellen und stellen müssen. Vor allem, wenn wir auf Social Media unterwegs sind.
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0: Da gibt's gerade auf Social Media einen sehr kuriosen Trend, der aufploppt. Den haben Sie vielleicht auch schon mal gesehen. So kleine Plastiklibellen sind das, die man an den Rucksack, an die Mütze oder zum Beispiel auch ans Hundegeschirr klippen kann. Die Idee dahinter, weil die im Wind wackeln, sollen sie Mücken, Bremsen und andere Insekten fernhalten. Es gibt viele Wanderer und Tierbesitzer, die offenbar darauf schwören. Aber wir wollten natürlich gucken, stimmt das wirklich? Bringt das was? Ferenc Reintke aus der Redaktion sagt's Ihnen.
2: Ja, die Idee ist erstmal bestechend. Denn echte Libellen, die halten ja wirklich Insekten fern. Wer einen Kleingarten hat oder einen Balkon, der weiß das. Libellen sind Feinde von lästigen Insekten und daher ist es kein Wunder, dass diese Idee mit den Plastiklibellen so sehr begeistert, zumal wenn dann einige Influencer das auch noch pushen. Aber wissenschaftlich ist der Nutzen sehr fragwürdig. Denn auch wenn diese Plastiklibellen wackeln, hat das nichts mit dem Bewegungsmuster einer echten Libelle zu tun. Und damit ist das für Mücken zum Beispiel überhaupt kein Warnsignal. Der visuelle Reiz, der ist gar nicht groß genug. Und außerdem gehen Insekten auf uns drauf, weil sie wahrnehmen, wie wir weiter CO2 ausatmen, wie wir schwitzen und Körperwärme abstrahlen. Für die Mücke oder Bremse ist das wie eine Einladung. Und diese Signale, die sind so stark, dass auch eine Wackelplastiklibelle die nicht unterdrücken kann.
0: Also es sieht natürlich lustig aus, aber dass diese Plastiklibelle Insekten tatsächlich fernhalten kann, dafür gibt's keine überzeugenden Belege. Was allerdings hilft denn nun wirklich gegen Mücken? Gibt's da irgendwie einen Geheimtipp, den wir alle noch nicht kannten? Das klären wir morgen früh bei Simone Panteleit und Team. Da ist unser Verbraucherexperte Ron Perdus zu Gast und sehen uns dann um 10 vor 8 hier bei Ihrem Berliner Rundfunk 91.4. Wir informieren Berlin und bringen Sie jetzt in Richtung Feierabend mit Kim Carnes und Bette Davis Eyes.

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11: Ich bin Ralf Gulke. Guten Abend. Bundespräsident Steinmeier hat an die Opfer der Flutkatastrophe im Ahrtal vor 5 Jahren erinnert. Zusammen mit dem rheinland-pfälzischen Ministerpräsidenten Schnieder legte er in Bad Neuenahr-Ahrweiler einen Kranz nieder. Später lobte Steinmeier im nordrhein-westfälischen Landtag in Düsseldorf die Leistung der Menschen beim Wiederaufbau.
12: Wenn ich an all jene denke, die in jener Nacht alles verloren haben und trotzdem nicht aufgegeben haben, die angepackt haben, die füreinander da waren, dann weiß ich doch, dieses Land ist stark, die Menschen sind stark und darauf dürfen sie gemeinsam miteinander stolz sein.
11: Zur zentralen Gedenkveranstaltung wird am Abend Kanzler Merz erwartet. Vor 5 Jahren starben im Ahrtal 184 Menschen in den Fluten. Nach der Gewalttat eines 16-Jährigen an einem Gymnasium im oberbayerischen Schongau gibt es Anhaltspunkte für ein extremistisches Motiv. Die Generalstaatsanwaltschaft München übernahm deshalb die Ermittlungen. Gegen den Beschuldigten bestehe der Verdacht des zweifachen versuchten Mordes und der gefährlichen Körperverletzung. Der frühere Schüler des Gymnasiums soll am vergangenen Mittwoch 2 13 Jahre alte Mädchen durch mehrere Messerstiche schwer verletzt haben. In den USA geht das Trump-Regime immer schärfer gegen die unabhängige Presse vor. Eine gemeinsame Arbeitsgruppe des Verteidigungs- und des Justizministeriums soll gegen Personen vorgehen, die Informationen an Medien weitergeben. Verteidigungsminister Hegseth erklärte, solche Lecks würden Menschenleben gefährden. Die Initiative folgt wenige Tage auf Vorladungen mehrerer Journalisten der New York Times. Sie hatten über Sicherheitsmängel an der neuen Air Force One berichtet. Katar hatte Trump das Flugzeug als neue Präsidentenmaschine geschenkt. Die norwegische Kronprinzessin Mette Marit ist nach ihrer Lungentransplantation aus dem Krankenhaus entlassen worden. Das Königshaus in Oslo zitierte den behandelnden Arzt mit den Worten, der Gesundheitszustand der 52-Jährigen sei gut, den Umständen entsprechend. Gestern hatte ein Gericht Mette Marits wegen Vergewaltigung verurteilten Sohn Marius auf Bewährung aus dem Gefängnis entlassen, seiner kranken Mutter wegen.
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9: Schulen und Kitas in Charlottenburg-Wilmersdorf können kostenlose Hochbeete bekommen. Der Bezirk gibt insgesamt 51 Beete aus einem Urban Gardening-Projekt am Breitscheidplatz ab. Interessierte Einrichtungen können sich ab sofort per E-Mail beim Bezirksamt melden. Die Hochbeete werden dann Ende September geliefert, solange der Vorrat reicht. Kinder können damit Gemüse, Kräuter oder Blumen anbauen.
10: Es ist kurz nach 18 Uhr und wir schauen nochmal auf die Straßen. Sie brauchen noch ein bisschen länger auf der 100. Auf dem Stadtring in Richtung Treptow zwischen Detmolder Straße und Tempelhofer Damm dauert es eine Viertelstunde für Sie. Auf der 100 Richtung Wedding nur 5 Minuten zwischen Weckstraße und Schmargendorf. Dann Achtung auf der A2 Richtung Berlin zwischen Lenin und Dreieckwerder, Behinderungen durch einen Liegenbleiber. Dann immer noch Vollsperrung der A9 und zwar in Richtung Leipzig zwischen Dreieck-Potsdam und Rastplatz Borker Heide nach dem schweren Unfall heute Nachmittag. Hier laufen immer noch Bergungsarbeiten und sie stehen 25 Minuten im Stau an. Und eine Viertelstunde plus noch auf der A12 Richtung Frankfurt-Oder zwischen Storkow und Fürstenwalde-West. Blitzer stehen in Gesundbrunnen in der Wiesenstraße, in Friedrichshain-Andreas-Straße und in Teltow in der Stahnsdorfer Straße. Dankeschön für Ihre Staus und Blitzer unter Berlin 201 91 390 und allen jetzt unterwegs eine gute und sichere Fahrt in den Feierabend.
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10: Mit immer noch warmen 26 Grad geht's in diesen Dienstag. Feierabend sind zwar einige Wolken auch noch unterwegs jetzt zum Feierabend, aber immer wieder kommt auch noch ein bisschen Sonne durch. Wird jetzt auch meist trocken bleiben, auch in der Nacht. Dann geht's runter auf angenehme 15 Grad. Morgen geht's erstmal sonnig und freundlich los. Gegen Abend kann's vereinzelt mal den ein oder anderen kurzen Schauer geben. Bei Temperaturen wie heute um 27 Grad maximal.
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8: Mit immer noch warmen 26 Grad geht's in diesen Dienstag. Feierabend, sind zwar einige Wolken auch noch unterwegs jetzt zum Feierabend, aber immer wieder kommt auch noch ein bisschen Sonne durch. Wird jetzt auch meist trocken bleiben, auch in der Nacht. Dann geht's runter auf angenehme 15 Grad. Morgen geht's erstmal sonnig und freundlich los. Gegen Abend kann es vereinzelt mal den ein oder anderen kurzen Schauer geben. Bei Temperaturen wie heute um 27 Grad maximal.
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8: Ich bin Colin Mock. Guten Abend. Vor genau 5 Jahren hat die Flutkatastrophe in Rheinland-Pfalz und NRW Deutschland erschüttert. Mehr als 180 Menschen kamen ums Leben. Das Wasser hinterließ Schneisen der Verwüstung. Bei einer Gedenkveranstaltung heute rief Bundespräsident Steinmeier dazu auf, beim Hochwasserschutz nicht nachzulassen. Und er erinnerte auch an die vielen Helfer, die aus ganz Deutschland in die betroffenen Regionen kamen.
9: Sie kamen mit Schaufeln und Eimern, mit Helmen und Werkzeug. Und alle kamen mit der Bereitschaft zu sagen, ich bin da. Was kann ich tun? In der Stunde der Not sind wir ein starkes, solidarisches Land. Zusammenhalt eben, wenn es darauf ankommt.
8: Wer ins Pflegeheim zieht, muss immer mehr aus eigener Tasche zahlen. Im bundesweiten Schnitt kostet es im ersten Jahr im Monat knapp 3.400 Euro, die Bewohner selbst oder ihre Familien stemmen müssen. Laut Verband der Ersatzkassen liegt das unter anderem daran, dass Pflegekräfte inzwischen deutlich mehr verdienen. Schlechte Toiletten, keine Laternen oder fehlende Sitzmöglichkeiten. Fast jeder zweite Rastplatz fällt im ADAC-Test durch. Dabei wurden Plätze ohne Restaurant oder Tankstelle unter die Lupe genommen. ADAC-Sprecher Rainer Pregler spricht von einem erschütternden Ergebnis.
10: Uns würde es schon mal reichen, wenn die Grundlagen für Sanitäranlagen gegeben wären. Hinzu kommt halt die Sicherheit und die Parkplatzsituation auf dem Rastplatz. Da sind wir gar nicht so schlecht, aber die hygienischen Verhältnisse, das muss sich deutlich ändern.
8: Langsames heißt nicht automatisch günstigeres Internet. Eine Auswertung von Verivox zeigt, wer mit einem kleinen Tarif unterwegs ist, zahlt oft fast genauso viel wie für deutlich schnellere Anschlüsse. Demnach könnten über 80% bei einem Tarifwechsel sparen. 100 Spiele sind bei der Fußball-WM schon durch, jetzt kommen die entscheidenden. Heute Abend steigt das erste Halbfinale, Topfavorit Frankreich gegen Europameister Spanien. Für viele ist das schon das vorgezogene Endspiel. Morgen geht's dann für England und Argentinien ums zweite Finalticket.
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12: Heute Abend und auch in der Nacht wird es meist trocken bleiben. Die Temperaturen gehen runter auf angenehme und durchschlaffreundliche 15 Grad. Morgen am Mittwoch geht es erstmal freundlich und oft sonnig los. Später ein paar mehr Wolken und gegen Abend kann es auch mal vereinzelte Schauer geben. Bei wieder 27 Grad wird es nicht zu kühl und nicht zu heiß.
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1: 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Unser Verbraucherexperte Ron Perdus dröselt das für uns auf um 7.50 Uhr.
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1: Ich bin Colin Mock. Guten Abend. Schmerz und Leid sind 5 Jahre nach der verheerenden Flutkatastrophe in Rheinland-Pfalz und NRW nicht vergessen. Das hat Bundespräsident Steinmeier bei einem Besuch im damals besonders betroffenen Ahrtal gesagt. Allein dort waren im Juli 2021 135 Menschen bei der Flut ums Leben gekommen. Insgesamt waren es 184 Tote. Steinmeier betonte bei einer Kranzniederlegung:
2: Dieser Tag ist auch ein Auftrag an uns alle, mit unseren Möglichkeiten dafür zu sorgen, dass Hochwasserkatastrophen mit den Folgen, wie wir sie hier erlebt haben, sich möglichst nicht wiederholen.
1: Wer ins Pflegeheim zieht, muss immer mehr für den eigenen Platz zuzahlen. Inzwischen sind es im ersten Jahr im Pflegeheim bundesweit im Schnitt knapp 3.400 Euro monatlich, so der Verband der Ersatzkassen. Regional sind die Unterschiede groß. In Bremen müssen Pflegebedürftige rund 900 Euro mehr zahlen als in Sachsen-Anhalt. Die Bahn hat immer mehr mit Sabotage zu kämpfen. Dieses Jahr wurden von Januar bis Juni 2200 Fälle gezählt. Das geht aus einem internen Lagebild hervor, berichtet die Bild. Imme Kasten mit den Einzelheiten.
3: Brandstiftung, durchgetrennte Kabel oder geklautes Metall. Sabotagefälle wie diese sorgen immer mehr für Probleme im Bahnverkehr. Bei den Fallzahlen gibt's ein Plus von 7% im Vergleich zum letzten Jahr. Unter den dann gesperrten Zugstrecken, den Zugausfällen und Verspätungen leiden dann die Fahrgäste und auch der Güterverkehr. Zuletzt hatten mutmaßliche Brandanschläge die Strecken Hamburg-Cuxhaven und Köln-Düsseldorf zeitweise lahmgelegt.
1: Wieder eine Kehrtwende von US-Präsident Trump. Er will doch keine Gebühr für Schiffe in der Straße von Hormuz erheben. Das hatte Trump gestern noch angekündigt. Danach waren die Ölpreise wieder in die Höhe geschossen, auch weil befürchtet wurde, dass keine Öltanker mehr durch die wichtige Meerenge kommen. Die Fußball-WM biegt auf die Zielgerade ein. Heute steht das erste Halbfinale auf dem Programm. Der FIFA-Weltranglisten-Erster und Topfavorit Frankreich spielt ab 21 Uhr gegen Spanien. Morgen gibt's dann das zweite Halbfinale zwischen England und Argentinien.
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5: Heute Abend und auch in der Nacht wird es meist trocken bleiben. Die Temperaturen gehen runter auf angenehme und durchschlaffreundliche 15 Grad. Morgen am Mittwoch geht es erstmal freundlich und oft sonnig los. Später ein paar mehr Wolken und gegen Abend kann es auch mal vereinzelte Schauer geben. Bei wieder 27 Grad wird es nicht zu kühl und nicht zu heiß.
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1: Ich bin Colin Mock. Guten Abend. 5 Jahre nach der Flutkatastrophe im Ahrtal haben Spitzenpolitiker an die Opfer erinnert. Bundespräsident Steinmeier mahnte, alles zu tun, damit sich so eine Katastrophe nicht wiederholt. Der rheinland-pfälzische Ministerpräsident Schnieder bat die Betroffenen für das Versagen der öffentlichen Stellen nach der Flut um Entschuldigung. Und Bundeskanzler Merz betonte die Schutzpflicht des Staates. Er sagte weiter:
2: Heute ist ein Tag auch von Heldinnen und Helden. Viele Menschen haben in der Flutnacht, haben mit dem Folgetag Unglaubliches geleistet. Sie haben geholfen, wo die Not am größten war. Bisweilen unter Einsatz des eigenen Lebens. Unter größten Gefahren jedenfalls für Leib und Leben.
1: Die Bahn hat immer mehr mit Sabotage zu kämpfen. Laut Bild gab es von Januar bis Juni schon 2200 Fälle wie Brandstiftung, durchtrennte Kabel oder Metalldiebstahl. Ein Plus von 7% im Vergleich zum letzten Jahr. Darunter leiden nicht nur Fahrgäste, sondern auch der Güterverkehr. Die Kosten für einen Platz im Pflegeheim steigen weiter und weiter und damit auch der Eigenanteil für die Bewohner. Wer ins Pflegeheim zieht, muss im ersten Jahr im Schnitt knapp 3.400 Euro im Monat aus eigener Tasche zahlen. Mehr von Jana Klonikowski.
3: Das sind laut Verband der Ersatzkassen nochmal fast 260 Euro mehr als letztes Jahr. Hauptgrund sind die stark gestiegenen Gehälter der Pflegekräfte. Natürlich ist es richtig, dass die Pflegekräfte gut bezahlt werden, heißt es vom VdK. Die Politik müsse aber erreichen, dass Eigenanteile begrenzt werden. Die bisherigen Pflegereformpläne von Bundesgesundheitsministerin Wagen sehen allerdings vor, dass Pflegebedürftige stärker belastet werden.
1: Nach der Messerattacke an einem Gymnasium im bayerischen Schongau gehen die Ermittler inzwischen von einem möglichen extremistischen Motiv aus. Demnach war der 16-jährige Tatverdächtige den Behörden auch schon vor der Tat bekannt. 2 Schülerinnen wurden bei der Attacke letzte Woche schwer verletzt. Langsames heißt nicht automatisch günstigeres Internet. Eine Auswertung von Verivox zeigt, wer mit einem kleinen Tarif unterwegs ist, zahlt oft fast genauso viel wie für deutlich schnellere Anschlüsse. Demnach könnten über 80% bei einem Tarifwechsel sparen.
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5: Heute Abend und auch in der Nacht wird es meist trocken bleiben. Die Temperaturen gehen runter auf angenehme und durchschlaffreundliche 15 Grad. Morgen am Mittwoch geht es erstmal freundlich und oft sonnig los. Später ein paar mehr Wolken und gegen Abend kann es auch mal vereinzelte Schauer geben. Bei wieder 27 Grad wird es nicht zu kühl und nicht zu heiß.
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1: Wackelnde Plastiklibellen auf einer Stange, an Spacecap oder den Rucksack geklemmt, bringen nichts im Kampf gegen Mücken. Haben wir heute früh gelernt, dieser Social-Media-Trend ist für die Tonne. Aber was hilft dann, wenn man sich nicht zerstechen lassen will? Was ist mit Blaulichtlampen? 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
1: Ich bin Silas Quiring. Guten Abend. Dieser Tag ist ein Auftrag an uns alle, dafür zu sorgen, dass sich Hochwasserkatastrophen möglichst nicht wiederholen. Das hat Bundespräsident Steinmeier bei einem Besuch im Ahrtal gesagt. Dort waren bei der Flutkatastrophe vor genau 5 Jahren 135 Menschen gestorben. Insgesamt gab es mehr als 180 Tote. Gisa Weber.
2: Die Katastrophe hat ein großes Umdenken im Bereich Bevölkerungs- und Katastrophenschutz ausgelöst. Seitdem hat sich auch einiges getan. Das zuständige Bundesamt setzt auf schnellere Warnungen direkt aufs Handy per Cell-Broadcast, neue Sirenen und generell mehr Geld für den Katastrophenschutz. Trotzdem sieht die Deutsche Umwelthilfe weiter große Lücken. Laut einer neuen Studie hat rund jeder 4. Landkreis ein hohes Risiko für schwere Hochwasser.
1: Wieder eine Kehrtwende von US-Präsident Trump. Er will nun doch keine Gebühr für Schiffe in der Straße von Hormuz erheben. Das hatte Trump einen Tag vorher noch angekündigt. Danach waren die Ölpreise wieder in die Höhe geschossen. Auch weil befürchtet wurde, dass keine Öltanker mehr durch die wichtige Meerenge kommen. Der goldene Windbeutel für die dreisteste Werbelüge geht dieses Jahr an La Vita. In einer Online-Umfrage bekam das Fruchtsaftkonzentrat die meisten Stimmen. Clara Häuser von Foodwatch sagte uns:
3: Mikronährstoffkonzentrat nennen die das, besteht hauptsächlich aus Fruchtsaftkonzentrat mit ein paar zugesetzten Nährstoffen und Vitaminen. Und ja, La Vita will da für den Liter ganze 100 Euro. Also ist wirklich eine ziemlich dreiste Gesundheitsabzocke.
1: Die Bahn hat immer mehr mit Sabotage zu kämpfen. Laut Bild gab es von Januar bis Juni schon 2200 Sabotagefälle wie Brandstiftung, durchtrennte Kabel oder Metalldiebstahl. Ein Plus von 7% im Vergleich zum letzten Jahr. Darunter leiden nicht nur Fahrgäste, sondern auch der Güterverkehr. Ob Kaffee oder Schokolade, immer mehr Menschen greifen beim Einkaufen zu fair gehandelten Produkten. Der Umsatz hat in Deutschland im vergangenen Jahr mit 2,7 Milliarden Euro einen neuen Rekord erreicht. Das zeigt eine Bilanz des Forums Fairer Handel.
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1: Ich bin Silas Quiring. Guten Abend. 5 Jahre nach der Flutkatastrophe im Ahrtal haben Spitzenpolitiker an die Opfer erinnert. Bundespräsident Steinmeier mahnte, alles zu tun, damit sich so eine Katastrophe nicht wiederholt. Der rheinland-pfälzische Ministerpräsident Schnieder bat die Betroffenen für das Versagen der öffentlichen Stellen nach der Flut um Entschuldigung. Bundeskanzler Merz betonte die Schutzpflicht des Staates. Und weiter.
2: Heute ist ein Tag auch von Heldinnen und Helden. Viele Menschen haben in der Flutnacht, haben mit dem Folgetag Unglaubliches geleistet. Sie haben geholfen, wo die Not am größten war. Bisweilen unter Einsatz des eigenen Lebens. Unter größten Gefahren jedenfalls für Leib und Leben.
1: 100 Euro für einen Liter Saft. Foodwatch hat ein Nahrungsergänzungsmittel der Marke Lavita zur dreistesten Werbelüge des Jahres gekürt. Das Produkt besteht größtenteils aus Fruchtsaftkonzentrat und teils überdosierten Vitaminen, so die Verbraucherschützer. Die Bahn hat immer mehr mit Sabotage zu kämpfen. Dieses Jahr wurden von Januar bis Juni 2200 Fälle gezählt. Das geht aus einem internen Lagebild hervor, berichtet die Bild. Imme Kasten mit den Einzelheiten.
3: Brandstiftung, durchgetrennte Kabel oder geklautes Metall. Sabotagefälle wie diese sorgen immer mehr für Probleme im Bahnverkehr. Bei den Fallzahlen gibt's ein Plus von 7% im Vergleich zum letzten Jahr. Unter den dann gesperrten Zugstrecken, den Zugausfällen und Verspätungen leiden dann die Fahrgäste und auch der Güterverkehr. Zuletzt hatten mutmaßliche Brandanschläge die Strecken Hamburg-Cuxhaven und Köln-Düsseldorf zeitweise lahmgelegt.
1: 2 Monate nach dem Tigerangriff in Sachsen ist das Opfer jetzt gestorben. Der 72-jährige Tierpfleger war auf einem Privatgelände von dem entlaufenen Tiger attackiert und schwer verletzt worden. Gegen die Besitzerin des Raubtiers, die selbsternannte Tiger Queen, wird wegen fahrlässiger Tötung ermittelt. Schlechte Toiletten, keine Laternen oder Sitzmöglichkeiten. Fast jeder zweite Rastplatz fällt im ADAC-Test durch. Dabei wurden Plätze ohne Restaurant oder Tankstelle unter die Lupe genommen. Vor allem beim Zustand der Toiletten muss sich was ändern, heißt es vom ADAC.
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1: Ich bin Silas Quiring. Guten Abend. Schmerz und Leid sind 5 Jahre nach der verheerenden Flutkatastrophe in Rheinland-Pfalz und NRW nicht vergessen. Das hat Bundespräsident Steinmeier bei einem Besuch im damals besonders betroffenen Ahrtal gesagt. Allein dort waren im Juli 2021 135 Menschen bei der Flut ums Leben gekommen. Insgesamt starben mehr als 180 Menschen. Steinmeier betonte bei einer Kranzniederlegung:
2: Dieser Tag ist auch ein Auftrag an uns alle, mit unseren Möglichkeiten dafür zu sorgen, dass Hochwasserkatastrophen mit den Folgen, wie wir sie hier erlebt haben, sich möglichst nicht wiederholen.
1: Wieder eine Kehrtwende von US-Präsident Trump. Er will nun doch keine Gebühr für Schiffe in der Straße von Hormuz erheben. Das hatte Trump einen Tag vorher noch angekündigt. Danach waren die Ölpreise wieder in die Höhe geschossen. Auch weil befürchtet wurde, dass keine Öltanker mehr durch die wichtige Meerenge kommen. Die Kosten für einen Platz im Pflegeheim steigen weiter und weiter und damit auch der Eigenanteil für die Bewohner. Wer ins Pflegeheim zieht, muss im ersten Jahr im Schnitt knapp 3.400 Euro im Monat aus eigener Tasche zahlen. Mehr von Jana Klonikowski.
3: Das sind laut Verband der Ersatzkassen nochmal fast 260 Euro mehr als letztes Jahr. Hauptgrund sind die stark gestiegenen Gehälter der Pflegekräfte. Natürlich ist es richtig, dass die Pflegekräfte gut bezahlt werden, heißt es vom VdK. Die Politik müsse aber erreichen, dass Eigenanteile begrenzt werden. Die bisherigen Pflegereformpläne von Bundesgesundheitsministerin Wagen sehen allerdings vor, dass Pflegebedürftige stärker belastet werden.
1: Die Bahn hat immer mehr mit Sabotage zu kämpfen. Laut Bild gab es von Januar bis Juni schon 2200 Sabotagefälle wie Brandstiftung, durchtrennte Kabel oder Metalldiebstahl. Ein Plus von 7% im Vergleich zum letzten Jahr. Darunter leiden nicht nur Fahrgäste, sondern auch der Güterverkehr. Der Top-Favorit ist raus. Im WM-Halbfinale hat Spanien Frankreich bezwungen. Die Franzosen verloren am Ende mit 0:2. Die Spanier ziehen dank ihrer starken Verteidigung mit nur einem Gegentor im ganzen Turnier ins Endspiel gegen England oder Argentinien.
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1: Ich bin Silas Quiring. Vor genau 5 Jahren hat die Flutkatastrophe in Rheinland-Pfalz und NRW Deutschland erschüttert. Mehr als 180 Menschen kamen ums Leben. Das Wasser hinterließ Schneisen der Verwüstung. Bei einer Gedenkveranstaltung rief Bundespräsident Steinmeier dazu auf, beim Hochwasserschutz nicht nachzulassen und erinnerte auch an die vielen Helfer, die aus ganz Deutschland in die betroffenen Regionen kamen.
2: Sie kamen mit Schaufeln und Eimern, mit Helmen und Werkzeug. Und alle kamen mit der Bereitschaft zu sagen, ich bin da. Was kann ich tun? In der Stunde der Not sind wir ein starkes, solidarisches Land. Zusammenhalt eben, wenn es darauf ankommt.
1: Wer in ein Pflegeheim zieht, muss immer mehr aus eigener Tasche dazu zahlen. Im bundesweiten Schnitt kostet es im ersten Jahr im Monat knapp 3.400 Euro, die Bewohner selbst oder ihre Familien stemmen müssen. Laut Verband der Ersatzkassen liegt das unter anderem daran, dass Pflegekräfte inzwischen deutlich mehr verdienen. 2 Monate nach dem Tigerangriff in Sachsen ist das Opfer jetzt gestorben. Der 72-Jährige war Mitte Mai auf einem Privatgelände von einem entlaufenen Tiger attackiert und schwer verletzt worden. Mehr von Jana Klonikowski.
3: Der Tiger hat einer Dompteurin gehört und war aus seinem Gehege entkommen. Die Polizei erschoss ihn später in einer Gartenanlage. Gegen die Halterin und selbsternannte Tigerqueen wird inzwischen wegen fahrlässiger Tötung ermittelt. 6 weitere Tiger wurden ihr wegen der Haltungsbedingungen von den Behörden weggenommen und in eine Auffangstation nach Spanien gebracht. Der ganze Fall hat auch für Diskussionen gesorgt, ob es bei der Haltung von Raubtieren schärfere Vorgaben braucht.
1: 100 Euro für 1 Liter Saft. Foodwatch hat ein Nahrungsergänzungsmittel der Marke LaVita zur dreistesten Werbelüge des Jahres gekürt. Das Produkt besteht größtenteils aus Fruchtsaftkonzentrat und teils überdosierten Vitaminen, so die Verbraucherschützer. Spanien steht im WM-Finale. Die Iberer bremsten Top-Favorit Frankreich und Superstar Mbappé mit ihrer starken Defensive komplett aus und siegten mit 2:0. Im zweiten Halbfinale wollen England und Argentinien heute nachziehen. Das Endspiel steigt dann am Sonntag.
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